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3: Hallo, mein Name ist Rüdiger Kähm vom Steinzer Park Dithmarschen in Albersdorf und wir zeigen ab dem 8.5. bis Ende August eine neue Sonderausstellung zum Thema Alles bleibt anders, Transformationsprozesse in Raum und Zeit. Eine Ausstellung, die wir zusammen mit dem Institut für Ur- und Frühgeschichte der Universität Kiel zusammengestellt haben und wo es tatsächlich um Wandlungsprozesse in früheren Gesellschaften geht, Wandel sozusagen als Konstante in der Geschichte und das Ganze von unterschiedlichen archäologischen Perspektiven aus beleuchtet wird. Eine interessante Ausstellung zu einem aktuellen Thema, wenn man so sagen möchte. Herzlich willkommen bei uns im Steinzer Park.
4: 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Es wird vom Schleswig-Holsteinischen Landestheater am 8. 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Das Stück beginnt um 20 Uhr, Karten kosten zwischen 15 und 34 Euro und es gibt sie auf sh-landestheater.de zu kaufen.
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3: Moin Moin, ihr hört Britt Pedersen, die zweite Vorsitzende des Vereines Kultur hilft. Die Heider Kulturtage laden euch ein, über das Pfingstwochenende das Bürgerhaus zu besuchen. Dort findet eine Ausstellung statt von mehr als 10 Künstlern, die ihre Bilder, ihre Fotos und ihre Skulpturen präsentieren. Und es ist eine Mitmachaktion geplant, von der noch nicht so viel nach außen gedrungen ist. Das ist so ein bisschen Top Secret noch. Und es wird auch stattfinden, dass sich Schriftsteller treffen, die zu Bildern Texte schreiben. Das wird eine spannende Geschichte. Guckt euch das an, lasst euch das nicht entgehen.
4: Moin, ihr hört Jürgen Bräuninger, den ersten Vorsitzenden vom Verein Kultur hilft. Und ich habe einen Veranstaltungstipp für Pfingsten. Im Rahmen der Heider Kulturtage finden die Didgeridoo Wave Days statt. In der Jugendherberge Heide treffen sich aus ganz Deutschland und Europa Menschen mit besonderen Interessen. Didgeridoo, Handpan, Maultrommel. Und man trifft sich und tauscht sich aus. Man macht Session zusammen. Es gibt Konzerte, es gibt spontane Workshops. Wer Lust darauf hat, sich auszuprobieren mit exotischen Instrumenten, ist herzlich eingeladen, die Didgeridoo Wave Days zu besuchen.
5: www.didgeridoo-wave-days.de.
6: Am Freitag, den 22. Mai, laden die Chöre Gospeling Souls aus Hademarschen und Crossline, Gospel und Moor um 19.30 Uhr zu einem gemeinsamen Gospelkonzert in die St. Jürgenkirche in Heide ein. Die Besucher erwartet ein abwechslungsreicher Konzertabend mit klassischen Gospelstücken, modernen Pop-Arrangements und stimmungsvollen Chor-Highlights. Beide Ensembles präsentieren zunächst eigene Titel aus ihrem Repertoire, bevor sie gemeinsam als großer XXL-Chor ausgewählte Songs aufführen. Die Gospeling Souls und der Heider Gospel Chor, Crossline, Gospel und More zählen zu den bekannten Gospelchören der Region und stehen für mitreißende Musik, starke Stimmen und emotionale Konzertmomente. Der Eintritt ist frei, um Spenden zur Unterstützung der Chorarbeit beider Chöre wird gebeten.

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3: Von Mai bis Oktober werden in Husum regelmäßig plattdeutsche Stadtführungen angeboten. Einmal im Monat, jeweils am Freitag, startet der Rundgang um 16.30 Uhr vor der Tourisinformation im historischen Rathaus Großstraße 27. Die Teilnahme kostet 8 Euro pro Person, eine Anmeldung ist nicht erforderlich. Die Führungen geben Einblicke in Geschichte, Kultur und Alltag der Nordseestadt. Zusätzlich können für Gruppen individuelle Termine vereinbart werden. Das Angebot reicht von Natur- und Themenführungen bis hin zur literarischen Rundgänge auf den Spuren von Theodor Storm. Am Donnerstag, den 21. Mai, lädt die Fachhochschule Westküste von 15.30 Uhr bis 17.30 Uhr zum Zukunftstag Westküstencampus nach Heide ein. Die Hochschule öffnet ihre Türen für alle Interessierten und gibt spannende Einblicke in Themen wie Energiewende, künstliche Intelligenz, Tourismus der Zukunft sowie neue Formen des Arbeitens und Lernens. Anlass ist zugleich die Eröffnung des neuen Mehrzweckgebäudes auf dem Campus, das zusätzliche Räume für Lehre, Forschung und Projekte schafft. Besucherinnen und Besucher können zahlreiche Mitmachangebote ausprobieren. Virtual Reality Brillen ermöglichen digitale Reisen und ein Blick in den Neubau. Drohnenprojekte und Flugdemonstrationen zeigen moderne Einsatzmöglichkeiten der Technik. Mobile 3D-Drucker machen sichtbar, wie digitale Ideen direkt vor Ort entstehen, während Experimente zur Energiegewinnung spannende Einblicke in die Energiewende geben. Der Eintritt ist frei, eine Anmeldung ist nicht erforderlich. Veranstaltungsort ist die Fachhochschule Westküste.
4: Mein Name ist Rüdiger Otto von Brocken. Ich bin Vorsitzender des Kulturkellervereins in Husum und möchte Sie als solcher auf eine Veranstaltung aufmerksam machen, die dort am 23. Mai 2026 über die Bühne gehen wird. Unser Gast ist kein geringerer als Manfred Maurenbrecher, Liedermacher, Autor, politisch wacher Kopf. Und sein Programm heißt Vielleicht, Vielleichte. Die Veranstaltung beginnt um 20 Uhr. Einlass ist bereits um 19 Uhr. Und Karten gibt es in der Schlossbuchhandlung, schräg gegenüber vom Spielort Kulturkeller im Schlossgang 7.

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2: Stellt euch mal vor, eine Familie aus den 1950ern landet in unserer smarten, schnelllebigen Zeit und muss hier plötzlich klarkommen. Die französische Komödie Die progressiven Nostalgiker, die gerade im Kino läuft, macht genau das. Mit einem großartigen Gespür für die ganzen Absurditäten unserer Zeit, spitzem Sarkasmus und gut getimter Situationskomik nimmt die Regisseurin Vinciane Millerot unsere Gegenwart mit all ihren Heilsversprechen, aber auch die guten alten Zeiten aufs Korn. Mehr dazu von Jessica Martin.
3: Im Frankreich der 1950er Jahre ist die Welt noch in Ordnung. Zumindest für den mittelmäßigen Bankangestellten Michel und seine treusorgende Ehefrau Helene.
4: Warte doch! Wie stehe ich denn da, wenn du so aus dem Haus gehst?
5: Danke, mein Frauchen.
3: Mit Dauerwelle und manchmal ein bisschen aufsässig kümmert sich Helene selbstverständlich nicht nur um den Ernährer der Familie, sondern auch um Haus und Kinder. Es ist das patriarchale Paradies bis...
5: Was ist denn das?
4: Das ist eine moderne Waschmaschine.
5: Dann kaufen wir uns was Nützliches.
4: Kommt nicht in Frage.
5: Ich bin dein Mann, du wirst gehorchen.
3: Ein Kurzschluss bei der frisch eingezogenen Waschmaschine... katapultiert die beiden direkt ins Jahr 2025. Die Rollen sind plötzlich neu verteilt.
6: Müsstest du nicht langsam mal los zur Arbeit?
4: Ich?
5: Und ich arbeite ich nicht?
4: Ach, ich bitte dich, nicht wieder die Leier. Ich weiß, Hausarbeit ist auch Arbeit.
5: Was?
3: Während sich Helene trotz aller Ahnungslosigkeit erstaunlich gut als Karrierefrau macht...
7: Wir sind overbooked. Die Deadlines sind super short und das ganze Team hat Burnout.
6: Der Burnout, das machen wir dann so.
3: Ist Michelle mit ihrem smarten Zuhause und der schönen neuen Welt völlig überfordert. Der Sprachassistent ist stur, die Hundehaufen müssen von der Straße aufgesammelt werden und auch der Sport ist nicht mehr das, was er mal war.
5: Was ist das denn?
7: Fußball.
5: Das sind aber Frauen. Uns bleibt bald gar nichts mehr.
3: Und dann ist da noch ihre Tochter, die mitten in der Planung der Hochzeit mit ihrer Freundin steckt.
5: Wer heiratet? Du etwa?
6: Wer sonst?
7: Auf die jungen Bräutinnen.
3: Michel reicht's.
5: Wir müssen irgendwie zurück, sonst wird das Böse enden.
3: Dafür muss er nur herausfinden, wie er die smarte Waschmaschine dazu kriegt, die Rückreise anzukurbeln.
5: Teleportation!
2: War früher alles besser oder doch eher heute? Kommt natürlich immer darauf an, wen man fragt. Am besten findet ihr es einfach selbst raus und geht mit Michel und Helene in die progressiven Nostalgiker auf aberwitzige Zeitreise. Ab sofort läuft die Komödie bei uns im Kino.

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2: Helga Stemmer. 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
3: An der Wassermühle in Trittau findet von Samstag bis Pfingstmontag ein mehrtägiger Mühlenmarkt statt. Täglich von 10 bis 18 Uhr erwartet die Besucherinnen und Besucher ein Programm mit Musik, Kunsthandwerk, Kultur und regionalen Spezialitäten. Der Eintritt ist frei. Der Markt bietet ein abwechslungsreiches Angebot rund um die historische Wassermühle und das Mühlenthema im Rahmen des Deutschen Mühlentags.
4: Moin, ihr hört Jürgen Bräuninger, den ersten Vorsitzenden vom Verein Kultur hilft. Ich habe über den Samstag, den 23.05. was zu erzählen. Und zwar sollte man nicht verpassen, abends in die alte Druckerei in Heide zu gehen, denn dort spielen
5: Nerfling
4: aus Hamburg. Nerfling, was fällt dir dazu ein?
5: Sowieso froh.
4: Jawohl, und Rosalie, die Hits, die sie weit über die Grenzen von Hamburg und Dithmarschen bekannt gemacht haben.
5: Samstagabend, alte Druckerei, Heide. Nerfling. Hingehen.
4: Hingehen.
5: Los.
3: Am Pfingstsonntag und Pfingstmontag lädt die Braker Windmühle zum Mühlenfest unter dem Motto Entdecke, wo Geschmack zu Hause ist. Besucherinnen und Besucher können erleben, wie in der historischen Mühle Bio-Vollkornschrot hergestellt und anschließend nach traditionellen Methoden Brot gebacken wird. Rundherum gibt es ein Rahmenprogramm mit Live-Musik, Angeboten für Kinder und kleinen Überraschungen. Der Eintritt kostet 2 Euro für Kinder und 6 Euro für Erwachsene, inklusive Brotgutschein.

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2: 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Die Museumsinsel Lütenheide-Neide eröffnet am Sonntag, den 17. Mai, ihre Türen zum Internationalen Museumstag. Anlass ist in diesem Jahr außerdem das 10-jährige Jubiläum der Wiedereröffnung des Museumsstandorts. Von 11.30 Uhr bis 17 Uhr gibt es auf dem Gelände verschiedene Aktionen für Besucherinnen und Besucher. Im Klaus-Groth-Museum wird unter anderem eine Rallye angeboten. Außerdem zeigt der Kunstverein Heide eine Pop-Up-Ausstellung. Im Mittelpunkt steht auch eine Comic-Ausstellung über die Brüder Gus und Rudolf Dirks. Die beiden stammen aus Heide und gelten mit ihren Reihen Latest News from Buckville und The Katzenjammer Kids als Pioniere des modernen Comics. Durch die Ausstellung führt Dr. Melanie Greinert. Die Führung beginnt um 13 Uhr. Am Nachmittag folgt die Eröffnung der Wanderausstellung Helmut Schmidt International. Dabei geht es um die Amtszeit des ehemaligen Bundeskanzlers zwischen 1974 und 1982, geprägt von Wirtschafts- und Finanzkrisen sowie den Spannungen zwischen NATO und Ostblock. Die Ausstellung beschäftigt sich mit internationalen Beziehungen und der Frage, wie Demokratien, Freiheit und Rechtsstaatlichkeit langfristig sichern können. Zur Einführung spricht Dr. Magnus Koch von der Bundeskanzler-Helmut-Schmidt-Stiftung. Der Vortrag beginnt um 15 Uhr. Die Veranstaltungen auf der Museumsinsel Lütenheide laufen bis 17 Uhr. Weitere Informationen gibt es unter museumsinsel.heide.de.

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3: Der Heider-Kindertag ist inzwischen eine echte Traditionsveranstaltung für Familie, Kinder und Jugendliche in Heide geworden. Der Wirtschafts- und Gewerbeverein Heide entwickelt gemeinsam mit der Heide Stadt Marketing viele Mitmachaktionen von Feuerwehr-Wasserspielen über Sportliches bis hin zu Aufführungen von und für Kids jeden Alters. Auf dem Heider Marktplatz soll es am 6.6. um 11 Uhr losgehen und um 17 Uhr enden.
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5: Moin, hier ist wieder mal Jürgen Bräuninger, erster Vorsitzender vom Verein Kultur hilft. Ich habe einen Veranstaltungshinweis in Sachen Heider Kulturtage. Und zwar am 23. Mai, Samstag, den 23. Mai, findet um 14 Uhr der Familiennachmittag Bühne frei für Familienzeit statt. Das Galli-Theater Hamburg lädt ein, dass Kinder zusammen mit ihnen auf der Bühne das Märchen Rapunzel spielen. Und am Abend findet ein Konzert statt, und zwar mit der Gruppe Nervling. Das sollte man nicht verpassen. 23.05. Nervling. Beide Veranstaltungen finden in der alten Druckerei in Heide statt.

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Viele Single-Schallplatten gibt es heute zu hören und wir starten mit einer Single, aufgenommen am 25. November 1958 in New York, erschienen auf Atco Records. Pattern the Satellites, das waren Pat Pitirillo, Otis Antonelli und Wayne Mipps. Zunächst mit der Instrumentalaufnahme Jupiter Sea und dann im Doo-Wop-Stil Oh Oh Darlin'. Es blieb ihre einzige Platte.

Damit habe ich ein Zeichen gesetzt, was es heute ganz sicher nicht zu hören gibt, nämlich Hitparadentitel der 50er und 60er Jahre. Aber wir machen Party Party mit Dean Beard aus dem Jahr 1957 auf Atlantic Records. Das war das Mutterhaus von Atco Records. Und dann When You're Around mit Otis Blackwell. Und da spürt man, wo der Fats Domino Sound herkommt. 1957 war das die B-Seite von Make Ready for Love auf dem Atlantic Label. Und den Song gibt es gleich anschließend.

0: Jetzt habe ich für euch die erste Single mit Barbara Green aus dem Jahr 1963 auf Atco, Long Tall Sally, mit der Rückseite Slippin' and Slidin', auch wenn man aufgrund ihrer Stimme meinen könnte, sie sei Afroamerikanerin, ist das nicht der Fall. Allerdings gibt es auch eine afroamerikanische Interpretin mit diesem Namen. Da fehlt aber das E am Ende von Green.
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Junior Thompson war mit You're the One zu hören auf Edco 6500. 1967 wurde die Platte veröffentlicht. Bei Rockin' Country Style ist keine Wiederveröffentlichung erwähnt. Seine musikalische Karriere begann Junior Thompson bereits im Jahr 1954. Sam Phillips hatte aber keine Zeit für ihn und leitete ihn weiter an Meteor Records. Und da kennt ihr natürlich seinen Song Mama's Little Baby. Gab's auch schon bei mir in der Sendung. Im Alter von 43 Jahren ist Jesse Junior Thompson am 28. August 1978 nach einem Herzinfarkt gestorben. Auch die nächste Aufnahme kommt von Edco Records. Rocky Matero singt den Lloyd Price-Hit Lordy Miss Claudy aus dem Jahr 1952. Jetzt in einer Version aus dem Jahr 1959. Und ich bin ziemlich sicher, diese Aufnahme gab es bisher noch nicht in meiner Sendung.

Das war eine Single mit David Gates aus Tulsa in Oklahoma. Und zwar war er von 1957 bis 2007 im Musikgeschäft tätig. Seine größten Erfolge hatte er in den 70ern als Frontman der Gruppe Breed gemeinsam mit Jimmy Griffin. Aber auch als Songschreiber und Produzent hatte er große Erfolge. Ich habe die 1959 auf dem East-West-Label erschienene Single Walkin' and Talkin' mit der B-Seite Swinging Baby Doll gespielt. Der nächste Interpret ist Sonny West, geboren am 30. Juli 1937 als Joe Bob West in Lubbock in Texas. Am 17. Februar 1958 erschien auf Atlantic Records mit den von ihm geschriebenen Songs Raven und auf der B-Seite Call on Cupid. Und auf dem Label hat sich natürlich auch Norman Petty verewigt. Die Verbindung Sonny West, Buddy Holly, Norman Petty muss ich an dieser Stelle nicht erneut beleuchten. Rockin' Country Style nennt übrigens für Call on Cupid keine einzige Wiederveröffentlichung, also eine durchaus seltene Aufnahme.

Das war der kanadische Country-Interpret Hal Willis mit My Pink Cadillac, seiner einzigen Single auf Atlantic Records aus New York aus dem Jahr 1956. Leonard Francis Gauthier war sein richtiger Name. Für den amerikanischen Markt nannte er sich Hal Willis. Jetzt habe ich für euch eine Single mit Glenn Reeves and his Rockbillies aus Shamrock in Texas, die 1956 auf Edco 6080 erschienen ist, und das war bekanntlich ein Ableger von Atlantic Records. Zunächst Rock and Country Style und dann die B-Seite Drinkin' Wines, Booty Odie. Und ich denke, der Song ist eher in der Version mit Jerry Lee Lewis bei uns bekannt.

Das war nun wieder ein ganz anderer Sound. Connie Stevens hat Too Young to Go Steady gesungen und das war der Nachfolgetitel von 16 Reasons, ein Top-10-Hit aus dem Jahr 1959. Ihr kennt sie sicher auch mit Ed Burns aus 77 Sunset Strip und Cookie Cookie, Lend Me Your Comb. Frankie Sado ist Buddy Holly Fans wohl in Erinnerung als einer der Interpreten der tragischen Winter Dance Party Tour 1959. Hier ist der Bruder von Frankie Sado, Johnny Sardo, mit I Wanna Rock, 1958 auf Warner Brothers Records erschienen. Und die B-Seite gibt es gleich nach dem Jingle. Used Heart heißt die.

Baby, please don't go, bat 1958 Trice Key auf seiner ersten Single auf Warner Brothers Records und die folgende Aufnahme war die B-Seite der Scheibe.

Mit den Kingsmen und Weekend ging es aus der Sendung. 1958 veröffentlichte das East-West-Label aus New York die Instrumentalaufnahme. Und bei der Band handelte es sich um die Comets von Bill Haley, die hier einfach unter einem anderen Namen ohne Bill Haley in Erscheinung traten. Nächste Woche gibt es mehr Musik, die man sonst eher nicht mehr im Radio zu hören bekommt. Und ihr seid hoffentlich wieder dabei. Tschüss, sagt euer Sendeverantwortlicher Plattenplauderer Gerd Mussfeld.

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3: Im Norden zu Hause. Das ist das Motto von Liedermacher Lennen aus Neumünster. Mit seiner klaren, kräftigen Stimme im Zusammenspiel mit traditionellen Pickings auf seiner Konzert- und Western-Gitarre erzählt er von lustigen und ernsten Begebenheiten aus dem Leben. Neben tiefgründigen Liedern ist er dabei auch nicht um ein Augenzwinkern verlegen. Unterwegs, um seine Lieder zu spielen, wird er stets von seinem Flötenkicker begleitet. Ein Konzert von Lennen findet am 28. Mai um 15.30 Uhr im Wohlfühlgarten am Kurpark in Büsum statt.
4: Vom 22. bis 29. August findet im Schloss Verhusum das Jubiläumsfestival Raritäten der Klaviermusik statt. Zum 40. Mal präsentiert die traditionsreiche Konzertreihe selten gespielte Werke für Klavier und Klavierduo und hat sich weit über die Region hinaus etabliert. Im Mittelpunkt stehen internationale Pianistinnen und Pianisten, die außergewöhnliche und selten ausgeführte Kompositionen von vergessenen oder wenig gespielten Komponisten sowie bekannten Meistern interpretieren. Zum Programm des Jubiläums gehören mehrere Konzertabende, eine Matinee mit einem Piano-Quiz sowie eine begleitende Ausstellung zu historischen Musikpersönlichkeiten aus der Klavierwelt. Auch ein Filmprogramm sowie Beiträge internationaler Gäste sind Teil des Programms. Der Eintritt erfolgt über den regulären Kartenvorverkauf ab dem 27. April. Weitere Informationen zu Preisen und Programmdetails sind online verfügbar.
5: Mein Name ist Rüdiger Otto von Brocken. Ich bin Vorsitzender des Kulturkellervereins in Husum und möchte Sie als solcher auf eine Veranstaltung aufmerksam machen, die dort am 23. Mai 2026 über die Bühne gehen wird. Unser Gast ist kein geringerer als Manfred Maurenbrecher, Liedermacher, Autor, politisch wacher Kopf. Und sein Programm heißt Vielleicht, Vielleichter. Die Veranstaltung beginnt um 20 Uhr. Einlass ist bereits um 19 Uhr. Und Karten gibt es in der Schlossbuchhandlung, schräg gegenüber vom Spielort Kulturkeller im Schlossgang 7.

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1: Die Insel Trieschen liegt an der Nordseeküste bei Meldorf. Sie hat 180 Hektar und genau einen Bewohner. David Grupp. Er hat vor ungefähr einem Monat seine Zeit als Naturschutzwart auf der einsamen Insel angetreten. Bis Oktober wird er dort noch bleiben und sich um verschiedene Dinge kümmern. Wie er zu diesem doch etwas untypischen Job gekommen ist, erzählt er euch selber.
2: Gereizt hier die Lage auf jeden Fall. Mal eine eigene Insel zu haben, ich glaube, das hat mich ziemlich gereizt, aber schon auch die Verantwortung, die damit einhergeht, fand ich ziemlich spannend, das zu übernehmen. Ich finde das Wattenmeer auch einfach ziemlich spannend. Habe die letzten paar Jahre auch in die Neufelder Krug bei einem Artenschutzprojekt mitgearbeitet, wo ich das so ein bisschen kennenlernen durfte. Und das ist jetzt für mich der nächste logische Schritt gewesen.
1: Allgemein formuliert ist es die Aufgabe des Naturschutzwarts zu beobachten und zu dokumentieren. Für viele verschiedene Vogelarten dient die Insel als Brut- und Rastplatz. Jetzt gerade hat der Wart unter anderem die Aufgabe, das Brutgeschehen auf der Insel zu dokumentieren. Außerdem fängt die Flora der Insel aktuell wieder an zu blühen, was bedeutet, dass Grupp sogenannte Erstblühdaten aufnehmen muss. Bei so vielen Aufgaben sollte ihm eigentlich kaum langweilig sein. Aber wenn er doch mal von der Einsamkeit oder vielleicht sogar dem Heimweh gepackt wird, weiß er sich selbst zu helfen.
2: Dadurch, dass man in Zeiten von Handys schon einfach Freunde und Familie anrufen. Ich habe viele Bücher dabei und mit den ganzen Vögeln um mich herum wird es mir tatsächlich sehr selten langweilig, gerade wenn es mich dann doch mal irgendwie das Alleinsein ein bisschen stört, dann greife ich in die Hosentasche, hole das Handy raus und habe da Rückhalt durch Freunde und Familie, die ich immer erreichen kann.
1: Das Wetter kann ab und zu mal eine Herausforderung sein, berichtet Grupp. Die stürmischen Böen, die einen hier an der Küste manchmal erwarten, kennen wir ja wahrscheinlich alle nur zu gut. Für den Rest der Bevölkerung ist Trieschen ein Gebiet, was aus Naturschutzgründen nicht betreten werden darf. Deswegen muss Grupp zusätzlich zu den klassischen Vogelwartaufgaben auch noch Öffentlichkeitsarbeit leisten. Falls ihr also interessiert an dem Geschehen auf Trieschen oder David Grupps Erlebnissen dort seid, solltet ihr euch den Trieschen-Blog auf der NABU-Homepage dringend anschauen.

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1: Thomas Melle, Haus zur Sonne, erschien bei Kepenheuer und Witsch als Hardcover. Das Buch kostet 24 Euro. Dieses Buch ist gigantisch, vielleicht der Kern eines Lebenswerks. Der Autor, der eine extreme bipolare Störung hat und unter zerstörerischen Wahnzuständen leidet, die teilweise sein soziales Leben völlig zertrümmert haben, hat darüber vor einigen Jahren den Roman »Der Welt den Rücken« geschrieben. Er ist durch diesen Erfolg nicht gesünder geworden. Nun hat er mit dem Haus zur Sonne einen Roman geschrieben, der sein eigenes Leben und seine furchtbare Krankheit mit einer fiktionalen Handlung verbindet. Der Ich-Erzähler bekommt nach einer gnadenlosen Krise die Möglichkeit, im Haus zur Sonne einzuchecken. Das ist eine staatliche Institution, die es möglich macht, sich Träume zu erfüllen und sanft zu sterben. Die Klienten unterschreiben einen Pakt, dass sie dieses Haus nicht mehr lebend verlassen. Es ist schön dort. Man bekommt ein hübsches Appartement, eine perfekte medizinische Betreuung. Die Simulationen machen buchstäblich alle Wunschträume wahr. Was aber geschieht, wenn der Todeswunsch mehr und mehr in den Hintergrund tritt? Dieses Buch hätte den Deutschen Buchpreis verdient gehabt. Leider hat es ihn nicht bekommen.

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3: Moin Moin, ihr hört Britt Pedersen, die zweite Vorsitzende des Vereines Kultur hilft. Die Heider Kulturtage laden euch ein, über das Pfingstwochenende das Bürgerhaus zu besuchen. Dort findet eine Ausstellung statt von mehr als 10 Künstlern, die ihre Bilder, ihre Fotos und ihre Skulpturen präsentieren. Und es ist eine Mitmachaktion geplant, von der noch nicht so viel nach außen gedrungen ist. Das ist so ein bisschen Top Secret noch. Und es wird auch stattfinden, dass sich Schriftsteller treffen, die zu Bildern Texte schreiben. Das wird eine spannende Geschichte. Guckt euch das an, lasst euch das nicht entgehen.
4: Moin, ihr hört Jürgen Bräuninger, den ersten Vorsitzenden vom Verein Kultur hilft. Und ich habe einen Veranstaltungstipp für Pfingsten. Im Rahmen der Heider Kulturtage finden die Didgeridoo Wave Days statt. In der Jugendherberge Heide treffen sich aus ganz Deutschland und Europa Menschen mit besonderen Interessen. Didgeridoo, Handpan, Maultrommel. Und man trifft sich und tauscht sich aus. Man macht Session zusammen. Es gibt Konzerte, es gibt spontane Workshops. Wer Lust darauf hat, sich auszuprobieren mit exotischen Instrumenten, ist herzlich eingeladen, die Didgeridoo Wave Days zu besuchen.
5: www.didgeridoo-wave-days.de.
6: Von Mai bis Oktober werden in Husum regelmäßig plattdeutsche Stadtführungen angeboten. Einmal im Monat, jeweils am Freitag, startet der Rundgang um 16.30 Uhr vor der Tourisinformation im historischen Rathaus Großstraße 27. Die Teilnahme kostet 8 Euro pro Person, eine Anmeldung ist nicht erforderlich. Die Führungen geben Einblicke in Geschichte, Kultur und Alltag der Nordseestadt. Zusätzlich können für Gruppen individuelle Termine vereinbart werden. Das Angebot reicht von Natur- und Themenführungen bis hin zur literarischen Rundgänge auf den Spuren von Theodor Storm.

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2: Seit 2025 ist das Burger Waldmuseum wegen umfangreicher Renovierungsarbeiten geschlossen. Nun steht die Wiedereröffnung mit einem neuen Konzept bevor. Was genau die Besucher künftig erwartet, welche Bereiche des Museums modernisiert wurden und welche Vision die Leiterin für die kommenden Jahre hat, darüber habe ich mit Museumsleiterin Anke Schröder gesprochen. Sie starten mit einem neuen Ausstellungskonzept. Was dürfen Besucher konkret erwarten und was wird sich im Vergleich zu früher verändern mit dem Museum?
3: Wir haben unsere Sammlung im Burger Waldmuseum neu geordnet und nach Themen strukturiert und hoffen, dass wir jetzt für die Besucher einen roten Faden gefunden haben. Denn vorher war unsere Sammlung mehr bunt durcheinander gewürfelt, nicht selbsterklärend aufgestellt. Wir versuchen jetzt einen Rundgang durch den Wald zu simulieren in der Ausstellung, sodass auch in der nicht so schönen Jahreszeit im Winter, wo wir eigentlich geschlossen haben, sich vielleicht ein Besuch für Schulklassen lohnen würde, die sich dann anmelden können. Außerdem setzen wir uns jetzt verstärkt damit auseinander, was der Mensch der Natur macht und wie der Wald sich im Laufe der Jahrtausende verändert hat. Wichtig ist uns zu zeigen, welchen Einfluss wir Menschen auf die Natur nehmen und wollen klar machen, was der Wald für uns tut und dass wir für den Wald aber auch sorgen müssen.
2: Die Renovierungsarbeiten waren umfangreich. Welche Bereiche des Museums wurden modernisiert und warum war das notwendig?
3: Das Museum besteht über 50 Jahre und es sind im Laufe dieser Zeit nur wenige einschneidende Veränderungen gemacht worden an der Ausstellung. Es sind immer Teile dazugekommen oder wurden leicht überarbeitet. Und es war jetzt ein Punkt erreicht, wo wir so mit den jährlichen kleinen Veränderungen nicht mehr wirklich weitergekommen sind. Wir brauchten jetzt einen großen Plan, der eben zu dieser Umstrukturierung führen konnte und der dann auch natürlich mit höheren Ausgaben verbunden war. Und wir hatten das Glück, aus der Strukturförderung, dem sogenannten ELA-Fonds, Geld zu bekommen und eine hohe Förderquote konnte die Gemeinde sich sichern. Und so war es möglich, jetzt diesen Umbau durchzuführen. Hinzu kamen dann aber auch noch weitere bauliche Maßnahmen, die die energetische Sanierung des Gebäudes betreffen. Wir haben ja hier alte Bausubstanz, die einmal den Turm aus 1914 und dann den Anbau, den ersten, aus den 70er Jahren. Und die wurden energetisch saniert. Wir haben neue Fenster bekommen und eine Innenwandisolierung. Und das war jetzt nur möglich in dem Schritt, als wir die alte Ausstellung abgebaut haben und die neue geplant haben. Und insofern sind wir ganz glücklich, dass das alles zusammengekommen ist, eigentlich zur richtigen Zeit, weil nach Fertigstellung der Ausstellung hätten wir schlecht noch die Innenwand saniert bekommen. Das wäre dann einfach jetzt nicht möglich gewesen und wahrscheinlich viele Jahre verschoben worden.
2: Was ist Ihre persönliche Vision für die Zukunft des Burger Waldmuseums? Wo sehen Sie das Haus in den nächsten 5 bis 10 Jahren?
3: Wir hoffen sehr, dass die Menschen sich nach wie vor für die Natur interessieren und uns besuchen, um sich zu informieren. Denn wir haben vor, auch die Ausstellung regelmäßig zu aktualisieren. Wir haben darauf geachtet, dass sie dort, wo aktuelle Infos gefragt sind, modular aufgebaut ist und wir auch ohne Probleme an aktuelle wissenschaftliche Erkenntnisse die Ausstellung auch anpassen können, dass wir eigentlich doch immer so auf dem neuesten Stand auch Informationen anbieten können und hoffen, dass das Interesse der Menschen an der Natur angesichts der vielen anderen Probleme, die wir gerade gesellschaftlich auch haben, nicht nachlässt und uns trotzdem besuchen werden.
2: Das war das Interview mit Museumsleiterin Anke Schröder über den aktuellen Stand des Burger Waldmuseums. Das Datum zur Wiedereröffnung steht bereits fest. Am 13. und 14. Juni öffnet das Museum wieder seine Türen. Zum Auftakt ist der Eintritt an beiden Tagen frei. Eine gute Gelegenheit, sich selbst ein Bild vom neuen Konzept zu machen.

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Moinsen, ihr hört Abstarten, die Sendung auf dem offenen Kanal Westküste zum Podcast Abstarten, der Podcast für Dithmarschen. 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

0: wunderschönen guten Tag zusammen. Ich heiße euch herzlich willkommen hier am Freitag auf dem offenen Kanal. Ich bin Christiane Kalkhake, deine Gastgeberin und mache den Podcast Abstarten. Auf abstarten.com kannst du alle möglichen Folgen hören, die bereits gelaufen und aufgenommen worden sind mit Menschen, Organisationen, Teams und People hier rund um Dithmarschen. Und ich freue mich so sehr, dass so großartige Menschen schon in meinem Podcast waren. Für alle, die es nicht wissen, ich bin im ersten Leben Ärztin und arbeite zurzeit, nachdem ich 10 Jahre am Westküstenklinikum in der Anästhesie und auf der Intensivstation gearbeitet habe und 3 Jahre durch Deutschland gereist bin und ausgeholfen habe in verschiedenen Kliniken in Deutschland, bin ich jetzt wieder zurück nach Hause gekommen und arbeite jetzt wieder Vollzeit als Ärztin im MVZ, im Ärztezentrum am Kanal und mache dort die 2. Facharztausbildung zur Allgemeinmedizinerin. Und dadurch, dass ich die ganze Woche nahezu in der Praxis bin, ist meine Zeit auf einmal sehr begrenzt. Früher, als ich noch im Krankenhaus gearbeitet habe, hatte ich ja immer Schichtdienst. Da heißt es, dass man mal Nachtdienst hat, dass man mal Spätdienst hat und somit waren immer wieder freie Zeiten oder ausgleichsfrei, wo man Podcast-Folgen aufnehmen konnte. Das ist jetzt wirklich hart begrenzt und Wochenende ist immer schwierig, weil das ist Familienzeit. Insofern ist momentan der Podcast Abstarten ein bisschen ruhiger geworden. Nichtsdestotrotz freue ich mich immer wieder, wenn ich großartige Menschen im Interview habe und ich euch von diesen Menschen erzählen kann. Einer davon ist zum Beispiel Jürgen Bräuninger. Jürgen Bräuninger, den habe ich vor, glaube ich, knapp 3 Jahren kennengelernt. Dort hat er das erste Mal, gar nicht wahr, vor 4 Jahren. Boah, 4 Jahre? Auf jeden Fall fing es an, dass wir zusammen bei Plitsche Lüt uns beworben haben. Er mit den Didgeridoo Wave Days, das erste Festival, das hier in Heide sozusagen so richtig aufgeploppt ist mit 3-Tages-Event, mit Musik, gemeinsam essen und gemeinsam Zeit verbringen und Didgeridoo spielen und verschiedene mit Percussion, mit Trommeln. Auf jeden Fall ein sehr musikalisches Festival und das auch wirklich Leute aus ganz Europa angezogen hat. Leute kamen aus Schweden, aus Norwegen und letztes Jahr kam sogar einer aus Südamerika, Taiwan. Ich weiß es nicht. Auf jeden Fall hatte er einen sehr, sehr langen Anfahrtsweg. Und die Didgeridoo Wave Days haben sich jedes Jahr weiterentwickelt seitdem. Und zusätzlich ist ins Leben gerufen worden die Heider Kulturtage. Und es müssen schon 4 Jahre sein, denn die Heider Kulturtage gehen dieses Jahr in die 3. Runde. Wir haben im ersten Jahr ein total tolles Konzert in der alten Druckerei gehabt mit Didgeridoos, mit Trommeln und mit Sorry Band. Und jetzt ist es so, dass letztes Jahr wir gestartet sind am Samstag unter anderem mit einem Kindertag, der stattgefunden hat. Bühne frei für Familienzeit heißt das Ganze. Das startet in dem Falle, wenn ihr fragt euch wo und wann, in der alten Druckerei am Samstag, den 23. Mai, also sprich morgen. Und um 14 Uhr startet das Ganze und haltet euch fest, das Ganze hat einen freien Eintritt, ja. Also, ich freue mich mega. Dort findet ein Mitspieltheater statt und viele Workshops für Kinder. Auf jeden Fall, wer Lust hat und nicht Bock hat, möglicherweise zu Hause zu hängen und nicht zu wissen, was er zu tun hat, dann ab nach Heide in die alte Druckerei. Dort findet, wie gesagt, der Mitmachtag. Und wer Lust hat, auch auf großartige Musik und Lust hat, auch so richtig zu tanzen, zu coolen Beats, der sollte das Konzert um 20 Uhr von Nervling nicht verpassen. Ja, wer Lust hat, kann gerne mitkommen. Der normale Preis ist 25 Euro. Ermäßigt kostet das Ganze 15 Euro. Tickets könnt ihr buchen über die Seite von den Heider Kulturtagen. Dort findet ihr auch das ganze Programm, denn es ist natürlich nicht nur in der alten Druckerhalle was am Start, sondern auch, es gibt zum Beispiel auch nämlich Konzert im Wasserturm. Es tut mir leid, meine Stimme ist gerade ein bisschen semi. Ich als Arzt sollte mich da ein bisschen schonen. Ansonsten gibt es auch Lesungen im Wasserturm. Also das Konzert findet im Wasserturm um 17 Uhr statt, die Lesung im Wasserturm schon um 13 Uhr. Und ich sehe gerade, dass am ganzen Tag des Samstags Lesungen im Wasserturm stattfindet. Und das startet schon das Ganze ab 10 Uhr. Also ihr habt quasi jede Stunde Zeit, im Wasserturm verschiedenen Menschen zuzuhören. Es startet nämlich um 10 Uhr mit der Klaus-Groth-Gesellschaft. Und anschließend kommt in Gedenken an Elko Lauenberg aus seinem letzten Krimi-Roman Morgendämmerung in Albersdorf. Also alle, die hier von uns Dithmarschern verbunden sind und natürlich auch für alle Touris, die am Start sind zu Pfingsten hier in Dithmarschen, sind herzlich eingeladen, vorbeizukommen. Ich freue mich so sehr, dass so viele großartige Dinge passieren und dass dieses Festival bereits ein drittes Mal stattfinden kann. Und ich freue mich auch über alle Beteiligten. Ich habe jetzt auch nicht alle geschafft zu nennen. Wenn ihr auf die Homepage von den Heider Kulturtagen geht, da findet ihr sogar eine ganze Landkarte, weil zum Beispiel die VHS, das Theater in Heide, findet, ach Gott, jetzt habe ich mich verhaspelt. Also die VHS, Theatergruppe in Heide, nee, aus Heide, die hat einen Auftritt in der Museumsinsel. Also, da gibt es auch großartige Sachen. Ich glaube, ihr müsst euch einmal umschauen. Auch der Filmclub Kino in Heide, Filmclub Kino in Heide macht auch eine extra Vorstellung zum Thema Kultur. Es gibt Stadtführungen durch Heide, die finden an der Tourismusinfo statt. Und wer jetzt sagt, alter Didgeridoo, finde ich ein mega spannendes Instrument, will ich auf jeden Fall mir angucken. Das ist im Endeffekt ein geschlossenes Festival. Dafür könnt ihr Tagestickets erwerben und könnt dann den ganzen Tag mitmachen. Da ist Essen und gemeinsames Beisammensein, also auch einfach Gemeinschaft erleben mit dabei. Und dementsprechend ist das wirklich so für Festival in Anführungszeichen Gänger. Nichtsdestotrotz kann man auch bei vielen anderen Sachen dabei sein. Ihr schaut einfach mal, was ihr macht. Es gibt auch eine Musikaufführung und ein Schulkonzert im Kulturforum in Heide-Ost. Es gibt ein Chorkonzert in der St. Jürgenskirche. Insofern schaut einfach mal vorbei und findet euer Event, was euch begeistert und was im Endeffekt für euch Heide ausmacht. Ja. Und ansonsten kann ich sagen, es ist überall was los in Heide. Es ist Pfingsten, es sind Reitturniere am Start, also alle Reiter begeistern, wenn auf ihre Kosten kommen. Hier in Brunsbüttel findet, glaube ich, auch irgendwas Großartiges statt. Ich bin nicht in allen Sparten so informiert, weil einfach meine Arbeit mich ein bisschen fesselt und freue mich aber trotzdem immer wieder, wenn ich solche coolen Ankündigungen machen kann von tollen Menschen, die für Heide, für Dithmarschen großartige Sachen machen. Natürlich werden wir nicht drum rumkommen, auch dass die Bürgermeisterwahl gerade voll in Startlöchern steht. Ich habe schon gehört, es gab ein riesig tolles, großes Event, wo alle Bürgermeister Rede und Antwort stehen durften. Und ich habe gehört, das war ganz, ganz toll. Dementsprechend weiß ich auch, dass an vielen Ecken aus Dithmarschen alles in Bewegung ist. Also zum Beispiel auch die Kulturköpfe in Heide, die Aktionen im Meldorf, die gerade stattgefunden haben zur Brückenlauf, Trödelmarkt. Das Siva im Meldorf, der Bioladen, hat toll eingeladen, hat gegrillt. Die letzte Wurst ist vom Grill geschnappt worden. Also ihr Lieben, ich finde Schleswig-Holstein, Dithmarschen ist so, so, so großartig. Wir haben die Freiheit, an den Deich zu gehen und können es genießen. Wir haben tolle Cafés und ich möchte euch einfach bitten, es ist ein Appell an euch, unterstützt eure Orte, unterstützt eure Organisation, unterstützt eure Teams. Sei es, dass in euren Gemeinden Vogelschießen veranstaltet wird, Schulvogelschießen für die Kinder, dass einfach sich Menschen für sich gegenseitig interessieren und dass wir Brücken schlagen und nicht Brücken abreißen. Es ist so wichtig, inklusiv zu sein und es ist so wichtig, in Zeiten dieser neuen Medien, von KI lebendig zu bleiben und menschlich zu sein. Und das sage ich nicht nur als Ärztin, das sage ich einfach auch als Mensch, weil ich glaube, der Schlüssel ist in der Begegnung und im Austausch miteinander und nicht übereinander sprechen, sondern miteinander sprechen. In diesem Sinne wünsche ich euch wunderschöne Pfingsten. Habt eine wunderschöne Zeit. Das Wetter wird Bombe. Vielleicht ladet ihr spontan eure Nachbarn ein, grillt zusammen, macht eine großartige Zeit euch oder schnappt euch, ruft einfach mal an, Schwester, Bruder, Verwandte, ladet ein zum Familientreffen oder macht ein Mitbringbuffet, macht ein Picknick am Deich. Also Leute, es sind so viele Möglichkeiten, die ihr habt. Oder macht eine Radtour, fahrt von A nach B, startet mit einem Frühstück bei A und endet beim Grillen bei B und seid nicht so perfektionistisch. Einfach locker, easy peasy, entspannt, gemeinschaftlich. Es ist manches Mal auch schwierig, wenn man alleine ist, das alles zu tun, was ich euch sage. Aber wisst ihr was? Dafür zum Beispiel gibt es die Heider Kulturtage. Dort gibt es Angebote, wo man Menschen kennenlernen kann, wo man ins Gespräch kommen kann und wo man vielleicht das eine oder andere überraschende Momentum hat, dass die Menschheit doch nicht so verkorkst ist und wir eigentlich alle nur gerettet werden wollen. In diesem Sinne, passt auf euch auf, bleibt gesund und genießt mir dieses herrliche Wetter, obwohl ich gerade, als ich diese Aufnahme aufnehme, es bewölkt und duster ist und es gar kein schönes Wetter ist. Aber wir wissen ja, hier oben bei uns in Dithmarschen, genauso wie an der Küste, das Wetter kann sich sehr schnell ändern. In diesem Sinne, passt auf euch auf und wir hören uns nächste Woche hier auf dem offenen Kanal. Alter, ach, wartet mal, jetzt habe ich das gerade hier gehabt. Hier, 21. Mai, Klangbrücke, unser Auftakt, Musik verbindet. 21. Mai, das war ja schon, ach du Jemine, im Kulturforum Heideost. Schmarrn, hätte ich das gewusst, ey. Ja, aber wenn man halt die ganze Zeit unterwegs ist. Also ihr Lieben, ihr seht, die Heider Kulturtage laufen auch schon ein paar Tage länger. Das habe ich total verplant. Insofern freue ich mich trotzdem, dass so viele Beteiligte mit am Schlüssel sind und so viele coole Sachen gemacht werden. Also, um Pfingsten herum, für nächstes Jahr, bleibt wachsam, bleibt offen, es sind coole Aktionen geplant, aber jetzt am Wochenende geht nochmal richtig die Luzi ab. Also Konzert, wer Lust hat, mich zu sehen, mich zu treffen, ich bin die, die vorne schreit und jubelt und sich nicht mehr einkriegen kann, bei Nerfling auf dem Konzert. Hört mal rein, ob Nerfling Musik was für sich. Geht einfach hier in euer Streaming-Portal und gebt Nerfling ein und lasst euch mitreißen von bewegenden Texten, coole Mucke, coolen Rhythmus. Ein wunderschöner Ausgleich zwischen Reggae-Sound, deutschen Texten und richtig Power-Music, das richtig belebend ist. Tanzen verbrennt unglaublich viele Kalorien, ist unglaublich gesund und macht frei im Kopf. Und schüttet Endorphine aus. Viel geiler als irgendein Smartphone mit Dopamin. Und es befriedigt unglaublich. Und macht Lust auf mehr. In diesem Sinne, passt auf euch auf. Ich habe es schon gesagt. Und geht raus und genießt euer Leben. Ihr habt nämlich nur eins. In diesem Sinne, tschüss mit Öl und bis nächste Woche. So, zack, da bin ich nochmal. Wenn jemand auch mich so einmal kennenlernen möchte, dann zum Beispiel könnt ihr mich auch am Stadtlauf in Heide sehen, denn ich stehe dort am Pinktoberstand. Und jetzt werden sich alle fragen, was ist der Pinktober? Der Pinktober ist der Awareness- oder Aufklärungsmonat oder der Erinnerungsmonat für das Thema Brustkrebs. Und Inkenstoffmehl war schon bei mir im Interview. Vielleicht mögt der eine oder andere mal in die Folge reinhören. Oder ich hänge euch die gleich hier einfach mal dran. Dort erzählt nämlich Inken, wie und warum sie den Pinktober nach Dithmarschen geholt hat. Das ist natürlich eine Folge vom letzten Jahr. Wir sind aber schon total großartig in den Vorbereitungen für dieses Jahr. Also ihr könnt euch schon mal den 10.10. rot im Kalender anstreichen. Dort findet die Pinktober-Messe im Rahmen der Care for Me statt. Und wir werden versuchen, das ganze Jahr über tolle Aktionen zu organisieren, wo ihr immer wieder etwas Pinkes sehen werdet. Und dort werden wir vor Ort sein. Und zum Beispiel sind wir, wie gesagt, am 5. Juni beim Stadtlauf in Heide dabei. Und stehe mit einem Infostand dort. Vielleicht wird der ein oder andere das rosa Teil bei uns abgreifen und auch hier rosa sich präsentieren. Denn rosa und pink ist die Erkennungsfarbe des Pinktobers beziehungsweise einfach der Solidarität mit Frauen, die am Brustkrebs erkrankt sind. Einige von euch werden sich erinnern, letztes Jahr im Oktober hat die Heider Innenstadt pink geleuchtet mit pinken BH-Ketten, pinker Beflaggung und das wird dieses Jahr genauso sein. Und an dieser Stelle starte ich den Aufruf, ihr lieben Frauen, wenn ihr alte Büstenhalter habt, die ihr nicht mehr braucht, bringt sie ins Miederstübchen Marie oder bringt sie in die Gyn-Ambulanz ins MVZ nach Heide. Dort findet ihr Behältnisse, um eure alten BHs loszuwerden. Und dann geht das nämlich los. Dann werden die nämlich in den Kochtopf geschmissen, viel pinke Farbe draufgeklatscht und dann werden die zum Austrocknen in den Garten gehangen. Und dann erfreuen wir uns, BH-Ketten zu knüpfen. Ja. Und auch hier sei gesagt, was ist, wenn ich nur schwarze BHs, aber dunkle BHs habe, das ist kein Problem. Auch diese werden wir gerne annehmen, denn unter den BH-Ketten, die in pinkfarben leuchten, werden auch schwarze BHs sein und diese schwarzen BHs sollen uns gedenken lassen an die Frauen, die es nicht geschafft haben. Insofern ist es wichtig, dass wir darüber sprechen. Es ist wichtig, dass Frauen aufgeklärt werden und dass Frauen zur Vorsorge gehen und sich selber abtasten, jeden Monat zur selben Zeit. Das sage ich jetzt als Arzt. Das ist essentiell wichtig. Und sich einfach, wenn jemand sagt, ich kriege ja keinen Termin, ja, aber wenn du einen Termin hast, dann mach direkt den nächsten Termin klar für das nächste Jahr. Und damit bist du automatisch nicht in der Situation, dir immer wieder einen neuen Termin zu machen. Und das ist einfach essentiell wichtig. Denn wir Frauen sind nun mal diejenigen, jede achte Frau bekommt Brustkrebs. Und ich wünsche mir auf gar keinen Fall, dass viele daran versterben. Es gibt gute Therapien und je schneller und je früher der Brustkrebs erkannt wird, desto besser sind die Heilungschancen. In diesem Sinne, ihr Lieben, Pinktober 2026, großes Ding. Nächste Woche ist das nächste Treffen im alten Pastorat. Wer neugierig ist, würde ich jetzt sagen, geht auf die Homepage, aber die ist gerade noch im Workflow. Die entsteht gerade noch. Aber sobald die online ist, werdet ihr davon hören. In diesem Sinne, passt gut auf euch auf. Ein zweites Mal, ne? Und auch ihr lieben Männer, auch wenn ihr wenig Brüste habt, auch Männer können an Brustkrebs erkranken. Aber an dieser Stelle sei es so, nicht, dass es heißt, wir machen alles nur für Frauen. Nein, auch ihr Männer möchtet bitte zur Vorsorge gehen, einmal Prostata überprüfen lassen bei einem Urologen und auch sehr gerne zur Darmkrebsvorsorge. Das gilt natürlich auch wieder für Frauen. Aber das sind so die Sachen. Und wer jetzt sagt, ich kriege da gar keinen Termin, Darmspiegelungen in Dithmarschen sind schwierig, da sage ich, jo, da habt ihr recht, aber es gibt ganz tolle Praxen, auch in ganz Schleswig-Holstein, in Kiel gibt es eine ganz tolle Praxis, die auch Darmspiegelungen zügig macht und so manches Mal, wenn man sich für die Gesundheit Zeit nimmt, kriegt man auch zwischendurch einen Termin und schafft das dann auch. Es ist immer die Frage der Priorität und des Willens und keine Frage, möglicherweise auch des Geldbeutels, doch Vorsorgeuntersuchungen sind in der Regel noch im Kassenbeitrag mit dabei. So, ihr Lieben, ich wünsche euch was, passt auf euch auf und das war das Wort zum ärztlichen Kalkhake-Kommentar. In diesem Sinne. Ein herzliches Moin und willkommen in meinem Podcast Abstarten. Du hast eingeschaltet, um hier Menschen und das wunderschöne Dithmarschen vielleicht mal ganz neu kennenzulernen. Freu dich auf tolle Begegnungen, interessante Gespräche und möglichen Inspirationen für dein Leben. Komm mit mir mit auf eine Reise quer durch Schleswig-Holstein. Grüße von der Westküste und bis gleich. Play und dann läuft die Aufnahme. Mega. Vielen lieben Dank.
1: Du kannst dich nicht hören, hast du gesagt?
0: Ich kann mich mega hören.
2: Ich kann mich auch mega hören.
1: Ja, dann ist doch alles fantastisch.
0: Wir sind mega dabei.
1: Dann wünsche ich euch ganz viel Spaß.
0: Vielen lieben Dank. Und wenn wir dich brauchen, dann kommst du einfach.
1: Ich sitze um die Ecke, genau.
0: Ein Träumchen.
2: Ich muss hier mal eine lässige Haltung einnehmen.
0: Ja, nimm dir eine lässige Haltung an, das ist sehr gut. So muss es sein.
2: Ja.
0: Okay. Bist du bereit?
2: Ich bin bereit.
0: Okay. Dann mache ich ein kleines Intro und dann starten wir einfach durch.
2: Alles klar.
0: Einen wunderschönen guten Tag, ihr Lieben. Heute nehmen wir direkt aus dem Studio vom offenen Kanal auf und ich habe als Gästin heute Inken Stoffmehl bei mir. Sie wird mit mir einen Ritt machen von dem, was sie ausmacht und was ihr Projekt ist, was sie hier bei mir im Podcast Abstarten vorstellen wird. Inken Stoffmehl will nämlich den Pinktober 2025 hier nach Dithmarschen holen. Und warum sie das möchte und was der Pinktober überhaupt ist, das erzählt sie uns heute im Podcast Abstarten. Herzlich willkommen, liebe Inken.
2: Herzlichen Dank, Christiane, dass ich hier sein darf. Und ich freue mich auf einen schönen Austausch und stelle sehr gerne mein Anliegen und mein Projekt vor hier bei dir. Und genau, alle Fragen versuche ich zu beantworten und dann können wir ja mal loslegen, wa?
0: Hervorragend. Liebe Inken, sag mal, wer bist du und was machst du hier in Heide und was ist deine Intention?
2: Also ich bin gebürtige Dithmarscherin, ich lebe hier in Dithmarschen und ich arbeite seit einigen Jahren im Brustzentrum hier in Heide.

0: Massagen kommt, dass es die Menschen irgendwie rausholt aus ihrer versteckten Position, dass man Früherkennung nutzen sollte, um möglichst, falls was nicht gut läuft, frühzeitig behandeln zu können. Und natürlich auch, es sind so viele Menschen betroffen, dass man da auch einwirken kann, dass sie Gespräche bekommen, Unterstützung bekommen, irgendwo auch die Sichtbarkeit bekommen. Sie sind nicht allein. Sie können ganz viele Möglichkeiten nutzen, um möglichst gut durch so eine Therapie zu gehen, die auch natürlich sehr belastend sein kann. Und das ist eigentlich das, was mir besonders am Herzen liegt, dass eben möglichst viel Information gestreut wird. Und der Pinktober bietet sich deshalb besonders gut an, denn dieses Projekt gibt es seit über 40 Jahren oder in diesem Jahr zum 40. Mal weltweit, um auf das Thema Brustkrebs und auf das Thema Früherkennung aufmerksam zu machen. Und ich finde, das muss jetzt ganz dringend in Heide unheimlich sichtbar werden, und wir sollten mitmachen hier auf unseren ländlichen Regionen, dass wir da auf jeden Fall den Finger reinlegen und sagen, ja, auch wir sind hier betroffen, ländlich, städtisch, es ist alles egal. Es kann irgendwo jeden treffen, Brustkrebs geht uns alle an. Auch die Männer, entweder als Angehörige oder eben, sie können auch tatsächlich zu einem ganz geringen Prozentsatz, aber sie können auch selbst betroffen sein. Und wir wollen einfach das Thema präsent machen. Wir werden Heide Pink machen, wir werden BH-Ketten aufhängen, wir werden beleuchten, wir werden vier schöne Aktionen starten, dass wir sozusagen für alle irgendwie vielleicht die passende Veranstaltung anbieten, um sich zu informieren, um eine Community zu finden, um sich austauschen zu können, Informationen sich zu holen, Dinge zu finden, die einem gut tun, auch präventiv. Denn das große Motto ist, gib Acht auf dich.
1: Gib Acht auf dich, das hast du auch auf deinem T-Shirt aufgedruckt. Und du hast ja eben jeden Tag mit ganz vielen Schicksalen zu kämpfen, oder sie begegnen dir eher gesagt, und du siehst da die Frauen und die Menschen, die da Rat suchen. Jetzt hast du gesagt, du bist im Brustzentrum angestellt. Wie sieht denn so eine Vorsorgeuntersuchung aus?
0: Also es gibt in Schleswig-Holstein zwei Vorsorgeprogramme, die unabhängig voneinander laufen. Also man hat die Möglichkeit, mit Zuweisung eines Hausarztes oder eines Gynäkologen entsprechend in einer Röntgen- oder einer radiologischen Praxis zu einer Mammographie zu gehen, wenn eine entsprechende Indikation, das heißt, wenn irgendeine besondere Fragestellung das erforderlich macht, oder eben eine familiäre Vorbelastung auch vorhanden ist. Da gibt es dann die Möglichkeit, auch auf eine jährliche Kontrolluntersuchung zurückzugreifen. Da gibt es einen Anforderungskatalog. Sowas klären dann natürlich die behandelnden Ärzte, für wen das passende Modell ist. Und dann kommt man zu uns mit seiner Überweisung in die Praxis beziehungsweise einer digitalen Zuweisung. Und wir machen dann möglichst freundlich und gefühlvoll eine Mammographie und im Anschluss gegebenenfalls einen Brustultraschall, eine Sonographie der Brust. Und dann hat man sozusagen mal den ersten Schritt gemacht, um in der Richtung Vorsorge schon mal, ich sage es manchmal so salopp, im besten Fall seinen TÜV abzuholen. Und natürlich gibt es aber auch Momente, wo dann vielleicht Handlungsbedarf erforderlich ist und vielleicht eine Struktur auffällig ist. Auch da wird dann entsprechend sofort reagiert und weitere Untersuchungen folgen dann. Dann gibt es das Mammographie-Screening-Programm für Frauen zwischen 50 und 75 Jahren. Die Damen werden alle automatisch eingeladen, zu uns zu einer Vorsorgemammographie zu kommen. Das ist die zweite Schiene, die es gibt.
1: Die zweite Schiene, die es gibt. Und du hast gerade gesagt, wenn es eine Auffälligkeiten gibt, sind wir hier natürlich an der Westküste gut aufgestellt, denn wir haben das Westküstenklinikum an unserer Seite.
0: Genau. Das Westküstenklinikum ist eins der zertifizierten Brustzentren hier in der Region. Es ist insgesamt ein Verbund von 5 Kliniken.

0: die sich da als Brustzentrum auch besonderen Prüfungen unterziehen. Das Brustzentrum darf sich nicht jedes Klinikum nennen. Da gibt es ganz besondere Anforderungen. Und da haben wir in Heide natürlich die gute Situation, dass wir das Brustzentrum hier vor Ort haben. Und dort sind natürlich auch viele Frauen gut aufgehoben, die dann sich leider einer Therapie unterziehen müssen.
1: Du hast gerade gesagt, Sonographie, eine Mammographie, tut das weh? Ist das schmerzhaft? Muss ich Angst und Sorge haben, wenn ich zu euch in die Praxis komme? Wie läuft dann quasi das ab? Man hört ja die schlimmsten Geschichten über eine Mammographie und zurzeit geistern auch auf Instagram und auf TikTok ganz skurrile Videos von ganz, ich möchte mal wirklich sagen, beängstigenden Influencern, die Sachen über die Mammographie und über das Mammographie-Screening erzählen. Und wie können wir da jetzt gerade Aufklärung leisten?
0: Ganz wichtig, dass du das ansprichst, auch das ist mir bekannt. Da sträuben sich mir die Haare zu Berge, muss ich ganz ehrlich sagen, weil das ist ein Unfug an fachlicher Inkompetenz zum Teil. Und solche Dinge und solche Accounts sind überhaupt kein guter Berater. Also man hat, gerade was das Mammographie-Screening-Programm angeht, so exzessive Studien zugrunde gelegt, um Nutzen und Risiko miteinander abzuwiegen. Und in allen Formen in dieser Studienlage kommt raus, dass der Nutzen definitiv, sagen wir mal, dem Risiko der Strahlenbelastung oder was dafür Gerüchte darum geistern, immer im Vordergrund steht. Denn eine Mammographie im Rahmen der Vorsorge kann Leben retten. Das muss man sich einfach mal vor Augen führen. Brustkrebs ist die Krebserkrankung Nummer 1 bei uns Frauen. Und durch diese ganzen Früherkennungsprogramme haben wir es geschafft. Es bleibt die Brustkrebs bleibt die Krebserkrankung Nummer 1, aber nicht mehr die Krebserkrankung, an der wir am häufigsten sterben in dem Fall, sondern wir sind da zwei Plätze nach unten gerutscht. Und das ist natürlich eine tolle Leistung der Früherkennung, das kann man so sagen. Und Angst haben vor einer Mammographie sollte man nicht, denn eine Mammographie ist natürlich eine sehr intime Untersuchung. Das ist uns allen im Mitarbeiterpool auch bewusst. Wir versuchen, die Frauen möglichst gefühlvoll dadurch zu bringen. Es sind 4 Aufnahmen. Jede Brust bekommt in der Regel 2 Aufnahmen aus 2 unterschiedlichen Richtungen. Und natürlich muss man ein klein bisschen auf das Brustgewebe drücken, aus 2 Gründen. Einmal spreizen wir dadurch das Brustdrüsengewebe auseinander, dass die Beurteilbarkeit besser wird. Zum anderen ist es so, dass wir durch die Kompression der Brustdicke dann dadurch die erforderliche Röntgendosis reduzieren können. Je geringer das Volumen ist, umso weniger Dosis brauchen wir. Mittlerweile sind die Geräte technisch so hervorragend, dass wir da mit einem Minimum an Röntgendosis arbeiten können. Der Detektor rechnet das alles dann hoch. Das ist schon ganz toll, was die Technik da möglich macht. Und wir sprechen auch immer mit den Frauen, dass sie natürlich auch sagen dürfen, wenn für sie was nicht geht, dass man da dann einen guten Mittelweg findet. Ne? Also das ist nicht so, dass wir da gefühllos dann sind. Es ist ja so, dass man da schon guckt, wie kommt man da gemeinsam zu einem guten Ergebnis.
1: Genau, also nicht, dass die Brust wie ein Stück Fleisch ist, was quasi auf den Tresen gehauen wird und nochmal mit dem Klopfer nochmal nachgejagt wird. Das gerade wenn wir natürlich den Verdacht haben, ich sag schon wir, wenn wir den Verdacht haben, dass da irgendetwas ist, was nicht dahin gehört, geht es umso mehr darum, die Brust behutsam zu behandeln und dementsprechend Vorsicht walten zu lassen.
0: Also was ich noch ergänzen möchte, ist, viele Frauen denken ja, warum muss denn so an der Brust gezogen werden. Das hat natürlich vor allen Dingen den Grund, dass die Brust natürlich körpernah platziert ist und wir natürlich auch nichts abschneiden dürfen bei der Aufnahme. Wir müssen möglichst natürlich die Brust vollständig auf dieser Brustaufnahme darstellen und deshalb ist natürlich der Anspruch an der, nichts unversucht zu lassen, dass nicht tatsächlich irgendetwas nicht beurteilt werden kann, was dringend vielleicht zur Brust gehört und irgendwas fehlt, irgendwas abgeschnitten ist. Und deshalb ist eben der Anspruch, der möglichst das vollständige Brustgewebe darzustellen. Und das bedeutet eben auch, dass man ein klein bisschen ziehen und zupfen muss. Ja. Und man denkt natürlich auch, jetzt hätte ich vielleicht lieber eine kleine Brust, das ist vielleicht nicht so unangenehm. Das werden wir ganz oft gefragt. Und Form und Größe der Brust ist völlig unabhängig davon, wie das Empfinden ist. Es ist immer der innere Aufbau der Brust dafür verantwortlich, wie sich Drüsengewebe, Bindegewebe verhält, ob das für die Frau individuell unangenehm sein kann oder nicht.
1: Und es braucht eben eine perfekte Aufnahme, in Anführungszeichen perfekt, um natürlich zu beurteilen und um nicht eine erneute Aufnahme machen zu müssen. Weil dadurch ist natürlich, wenn man sagt, die Aufnahme ist nicht gelungen, weil man sich nicht ordentlich in das Gerät gestellt hat, weil einfach nicht eben die Brust komplett abgebildet ist, muss möglicherweise nochmal nachfotografiert werden. Ich sage, es ist immer mal fotografiert, also mit Strahlen belastet werden, damit eben je in Gänze alles beurteilt werden kann, um eben nicht etwas zu übersehen.
0: Genau.
1: Also jetzt haben wir einmal darüber gesprochen, was Mammographie-Screening bedeutet, was für Möglichkeiten wir haben ab einem bestimmten Alter. Und aber natürlich, wie gesagt, dürfen eben auch Frauen kommen, die möglicherweise selbst was getastet haben und sich plötzlich unsicher sind.
0: Genau, die Frauen, die im besten Fall sollte natürlich jede Frau sich einmal im Monat abtasten. Das ist die Empfehlung, weil jede Frau kennt sich selbst am besten und wird meiner Meinung nach sehr schnell bemerken, wenn da irgendwas anders ist in der Brust, dann sofort den Weg zum Hausarzt oder Gynäkologen suchen und sich da entsprechend beraten lassen und gegebenenfalls dann entsprechend überweisen lassen zur Mammographie. Für diese Fälle gibt es auch kurzfristige Termine, also da wird nicht lange gewartet. Das Terminwesen ändert sich in diesem Jahr massiv, also man muss da keine Sorge haben, dass man da wochenlang auf einen Termin warten muss. Und ja, dann ist natürlich oberstes Gebot, möglichst schnelle Abklärung zu bekommen, um zu wissen, was ist da los. Und nicht scheuen, das Thema anzusprechen, lieber einmal mehr abklären und den Verdacht vorstellen, als einmal zu wenig.
1: Vielen Dank für diese Ermutigung an dieser Stelle, Inken.
0: Sehr gerne.
1: Und weil eben dieses Thema, wir merken jetzt schon, doch sehr berührend ist und sehr intim ist, weil es ja wirklich um eins der intimsten Organe geht, die Frau nun mal hat, ist es so essentiell wichtig, dass der Pinktober nach Heide kommt. Momentan kommt er nur nach Heide, aber natürlich sagen wir denken groß. Mhm. Heute ist es, beziehungsweise dieses Jahr ist es Heide, nächstes Jahr ist es quasi der ganze Kreis rund um Heide herum und am Ende ist es ganz Dithmarschen, was in Pink leuchten wird. Später werden wir irgendwann mal durch die ISS einen pinken Punkt sehen. Oben in Schleswig-Holstein werden wir wissen, das ist Dithmarschen, was vom 1. Oktober bis möglicherweise sogar den ganzen Oktober in Pink erstrahlt. Aber jetzt kommen wir zum eigentlichen Thema, nämlich dem Pinktober, den du ja, Inken, als diejenige, die das tagtäglich mitbekommt, jetzt als Ehrenamtliche koordiniert, dass der Pinktober zum 40-jährigen Jubiläum auch hier nach Heide, nach Schleswig-Holstein kommt.
0: Richtig. Es war mir aufgefallen in den letzten Jahren, dass andere Städte das wunderbar umsetzen bzw. dieses Thema sichtbar werden lassen. Und das Motto Pinktober ist eine weltweite Aktion, die sich in unterschiedlichsten Varianten darstellt. Jede Stadt oder jede Organisation, die sich diesem Thema angenommen hat, setzt das entsprechend individuell um. Ich habe so schöne Dinge gesehen in den letzten Jahren, die mich inspiriert haben zu sagen, das möchte ich auch hier in Heide sehen. Ich möchte, dass Heide pink wird, dass wir dieses Thema präsent machen und habe ganz tolle Unterstützer gefunden, Unterstützerinnen, die mich da jetzt auch ermutigt haben, ein ganz tolles Programm gemeinschaftlich auf die Beine zu stellen, um den Pinktober in Heide jetzt zu etablieren. Tatsächlich, das läuft so super schön, dass ich denke, wir werden das nicht einmalig laufen lassen, sondern wir werden mit ganz viel Chance tatsächlich die Jahre auch mit einplanen, die kommen, dass wir den Pinktober hier in Heide zu einem Event werden lassen, das wir immer wieder aufgreifen. Das Motto Pinktober ist natürlich, es geht um Brustkrebs, es geht um Früherkennung, es geht um Achtsamkeit. sei gut zu deinem Körper, das ist dein Zuhause. Ne? Und das ist auch etwas, was auch in die Prävention mit hineingeht. Und all diese Themen greifen wir auf und wollen sozusagen so ein klein bisschen den von Röschenschlaf erwecken, dass man auf sich Acht geben kann und dadurch eben auch für sich eine Menge bewirken kann. Und ja, in diesem Zusammenhang haben wir 4 schöne Veranstaltungen bisher in die Planung einbezogen, die hoffentlich gut besucht werden, dass wir das Thema Pinktober hier in Heide zu einem tollen Event werden lassen können.
1: Wir haben einen großen Partner an unserer Seite und dafür sind wir sehr dankbar. An dieser Stelle geht ein herzlicher Gruß an Sebastian Kimstedt, der quasi eines der großen Events plant. Die liebe Inken sagte es zu Anfang, also der 1. Oktober ist quasi das Auftakt Veranstaltungsstartobjekt, nämlich in der Kirche, in der
0: St. Jürgen-Kirche in Heide am Markt. Und zwar ist der 1. Oktober deshalb gewählt, weil das der Weltbrustkrebstag ist. Und wir werden dann dort in der St. Jürgen-Kirche eine Auftaktandacht zum Thema Brustkrebs beziehungsweise eine Galerieausstellungseröffnung mit involvieren. Da haben sich mutige Frauen vor ein paar Jahren fotografieren lassen unter dem Motto Komm wie du bist, auch erkrankte Frauen. Und diese Fotoausstellung, die ist wunderschön und die sollte auch dann viel mehr sichtbar sein. Und da sind alle eingeladen, am 1. Oktober ab 18 Uhr in die St. Jürgen-Kirche zu kommen, um den Auftakt mit uns zu feiern beziehungsweise dabei zu sein. Und dann geht es auch los, dass dann das Anleuchten stattfindet in Heide. Und da sind wir mal ganz gespannt.
1: Genau. Ein Objekt, was auch angeleuchtet wird, ist das Westküstenklinikum. Dort findet auch eine Ausstellung statt in den Räumlichkeiten der Schule und des Foyers, denn Kunst verbindet hat sich auch sozusagen mit ins Boot geholt und die werden viele Bilder im Pink dort zeigen und diese Ausstellung ist für 14 Tage im Westküstenklinikum zu finden, wandert aber dann anschließend zu den nächsten großen Spots. Denn der Höhepunkt im WKK ist dann der 10.10. Dort findet eine Informationsveranstaltung statt mit ganz vielen klugen Menschen, die eben die medizinische Seite der Brustkrebserkrankung beleuchten und dort kann sich viel medizinisches Wissen angeeignet werden.
0: Richtig. Dort ist dann praktisch zwischen 13 und 17 Uhr im Atrium oder in der neuen Mitte, wie sich das, glaube ich, ganz korrekt nennt, eine Informationsveranstaltung und auch es sind auch Vorträge geplant. Und ich glaube, das ist sehr informativ.
1: Mhm. Genau. Und dann geht's nämlich schwuppdiwupp. Über Nacht zieht die Ausstellung um in die alte Druckerei bei Bojens Medien. Denn in der alten Druckerei im kleinen Hallentrakt findet nämlich der Pinktober statt, die quasi Gib Acht auf dich Zeit, die dort stattfindet.
0: Richtig. Dort haben sich über 20 Aussteller zusammengefunden in der kleinen Druckerhalle, die den Pinktober mit diesem besonderen Motto unterstützen wollen und ihren Teil dazu beitragen, dass Frauen Informationen bekommen, dass sie Möglichkeiten haben, Gutes für ihren Körper zu tun, dass ein reger Austausch stattfinden kann und manchmal auch Anregungen, Gespräche, kleine Dinge zum Schmunzeln. Also was findet dann in der kleinen Druckerhalle statt? Wir machen die kleine Druckerhalle pink und sind sozusagen mit Rat und Tat natürlich auch vom Mammographie-Screening-Programm auch dort vertreten. Und angelehnt an unsere Pinktober-Veranstaltung findet mit uns gemeinsam die Care for Me-Messe der Bojens-Gruppe statt. Eike Bojens veranstaltet dort eine Messe für Pflege und pflegende Angehörige und
1: eine Gesundheitsmesse, wo ganz viele Informationen rund um das Thema Gesundheit auch seinen Anklang findet. Sozusagen, wir gehen Hand in Hand. Eike Bohens war so lieb und hat uns die Möglichkeit gegeben, mit auszustellen. Dafür sind wir sehr dankbar und freuen uns natürlich, diese Chancen, diese Möglichkeit bekommen zu haben.
0: Ganz genau. Und das wird ein wunderbarer Tag, denke ich, mit vielen Angeboten und ein ganz buntes Programm. In der Form freue ich mich riesig auf den Tag auch. Und danke jetzt schon mal allen, die sich da so mit engagiert haben, dass das so schnell und so wunderbar schon an der Struktur gewachsen ist. Und im Prinzip ja, eigentlich, was waren Selbstgänger? Und da freue ich mich jetzt richtig drauf, dass es dann endlich irgendwann dann ist, oder am 11.10. dann losgehen kann. Genau.
1: Dieses Thema ist ja schon ein schweres Thema, das ist jetzt nicht leichte Kost, aber neben all dem, was diese Brisanz, dieses Thema angeht, hat auch Inken gerade schon gesagt, sind aber diesen Ausstellern eben auch Menschen dabei, die auch Hoffnung geben, die auch Freude schenken wollen und die auch Mut geben möchten für diese Zeit, die da kommt und eben den Raum bieten wollen, dass eben neben einer Krebserkrankung oder beziehungsweise mit einer Krebserkrankung Leben möglich ist.
0: Richtig. Denn, wie ich anfangs schon sagte, so eine Diagnose ist erstmal ein Schlag, aber ich sag's mal, nicht zwingend ein Todesurteil. Man geht einen Weg, der auch sehr belastend sein kann, aber auch da kommt man mit guter Therapie und die Therapien sind wahnsinnig gut geworden, auch hoffnungsfroh vielleicht dann wieder raus. Das ist natürlich immer sehr individuell. Wie alles, aber wir wollen in jedem Fall auch Mut machen, dass man sagen kann, auch es gibt ein Leben auch dann mit dem Brustkrebs oder nach dem Brustkrebs und auch das wollen wir nicht vernachlässigen. Wir machen an dem 12.10. dann am Sonntag um 11 Uhr in der St. Jürgen Kirche einen Mutmachgottesdienst für Betroffene, ihre Angehörigen, Interessierte, um auch nochmal dort einfach das Motto wirken zu lassen, du bist nicht allein, du hast ein wahnsinniges Umfeld, das dich mitträgt, das dich unterstützt und Kirche kann auch ein Kraftort sein, dass man auch sich dort einfach die Energie holt und die Unterstützung, die man braucht.
1: Du sagst es eingangs selbst, es ist alles ehrenamtlich. Du bist sozusagen der Stein, der sich ins Wasser geschmissen hat und seine Kreise zieht. Und wir erfreuen uns daran, dass du dir Mut hast, Kreise zu ziehen. Und du hast ganz wundervolle Menschen schon ins Boot geholt, die dieses Projekt unterstützen. Aber wir brauchen natürlich mehr. Mehr von euch, die Lust haben, das hier sichtbar zu werden zu lassen.
0: Genau. Also das Einfachste, was man selbst dazu beitragen kann, ist im Oktober ein Fenster pink zu dekorieren, eine pinke Beleuchtung ins Fenster zu stellen oder einfach vielleicht diese Veranstaltung besuchen, Interesse zeigen oder wenn man vielleicht im Umfeld jemanden hat, der im Prinzip leider vielleicht in einer Therapie ist oder man weiß, da geht jemand einen schweren Weg, vielleicht auch da unterstützen zu können, Gespräche anzubieten, sich nicht wegducken oder beschämt zur Seite gucken. Manchmal ist es auch einfach schön, wenn man offensiv auch manchmal auf die Menschen zugeht und einfach Hilfe oder Gespräche anbietet. Das kann manchmal echt auch, das kann Brücken bauen, ne? Genau, und pinke Beleuchtung, einfach das Thema auch nicht verschweigen, sich selbst auch jedes Mal in die eigene Nase fassen. Ach ja, da war ja was. Wenn die Einladung zum Mammographie-Screening kommt, das nicht irgendwo unter den Papierstapel schieben, sondern sagen, okay, ich gehe da jetzt hin. Das tue ich für mich. Das tut man ja für niemand anderen. Das tut man für sich. Und solche Dinge würde ich natürlich wunderbar finden, wenn so etwas dadurch entsteht, dass wir den Pinktober hier jetzt organisieren und so ein bisschen wachrütteln.
1: Genau, wachrütteln, und wenn jemand sagt, oha, das ist ganz weit aus meiner Komfortzone, mit anderen Menschen sprechen und mit anderen Menschen reden. Ihr könnt schon Kleinigkeiten machen. Ihr könnt nämlich, gerade jetzt ist das der Aufruf an die ganzen Frauen, ihr könnt mal euren Kleiderschrank aufmachen und vielleicht sind da noch Oldies but Goldies, alte Büstenhalter, alte BHs, die ihr im Endeffekt nicht mehr tragt, weil sie unbequem sind, weil sie ziepen oder weil sie einfach alt sind. Und ihr dürft diese BHs nicht einfach über den Jordan schmeißen, sondern ihr dürft sie an uns spenden. Inken, wo können diese Oldies hin?
0: Also, das ist genau eine Aktion, die zum Pinktober gehört. Und zwar schmücken wir die Innenstadt mit BH-Ketten. Das machen viele andere Städte auch. Und das ist einfach eine tolle Möglichkeit, um auf das Thema Brustkrebs aufmerksam zu machen. Und die BHs werden gesammelt im Westküstenklinikum, in der gynäkologischen Ambulanz, bei uns im Mammographie-Screening auch im Westküstenklinikum, in der Röntgenpraxis im Brustzentrum. Maris Miederstübchen Mari sammelt und auch die die Wäscheabteilung bei Ramelow sammelt auch. Und all die BH-Spenden werden wir auch zu weiteren BH-Ketten umfunktionieren und wir werden BH-Ketten basteln und im besten Fall auch schön pink gestalten. Und ich kann jetzt schon mal ankündigen, auch muss man so ernsthaft sein, es wird auch schwarze BH-Ketten geben in Gedenken der Frauen, die es nicht geschafft haben.
1: Genau, Krebs ist immer weiterhin noch eine Erkrankung, die auch tödlich enden kann. Und deswegen ist es einmal mehr, je früher der Brustkrebs erkannt wird, desto eher kann er behandelt werden. Natürlich gibt es Arten von Brustkrebs, die nur schwer zu therapieren sind. Nichtsdestotrotz ist die Medizin hier auf dem Vormarsch und tut alles, dass Frauen lange leben und gesund leben, möglicherweise auch bereits metastasiert. Du hattest zu Anfang eben auch gesagt, es ist ein Ehrenamt und ja. Wir brauchen natürlich, um dass wir das alles umsetzen können, auch so ein oder zwei kleine finanzielle Unterstützer.
0: Ganz genau, natürlich kosten Werbematerialien, Beleuchtung, Ausschmücken natürlich immer irgendwie Gelder und wir machen das dieses Jahr ehrenamtlich ja zum allerersten Mal und jetzt ist natürlich ein Budget gefragt und man kann sich als Unterstützer sehr gerne an uns wenden und sozusagen auch finanziell vielleicht Unterstützung anbieten. Und dazu gibt es ein Spendenkonto.
1: Das Spendenkonto findet ihr in den Shownotes oder findet das auf der abstarten.com-Seite. Wer Lust hat, eben mit dabei zu sein, der meldet sich einfach auch bei Inken Stoffmehl, möglicherweise schon eben für das Projekt 2026, damit wir einfach hier schon wissen, da ist jemand, der weitermachen möchte und dass wir auch den Fokus eben in die Zukunft setzen und nicht nur auf die Gegenwart.
0: Richtig, also natürlich freue ich mich jetzt schon über die vorhandene Unterstützung und wir sind in dem Team so offen und freuen uns über alle, die mit guten Ideen, mit breiten Streuungen, die sich aktiv mit einbringen wollen, sind natürlich herzlich willkommen, alle, die dabei sein möchten.
1: Zum Beispiel an dieser Stelle ist Nord zu Wort genannt, die uns großartig werbemäßig unterstützen, die uns für uns designen. Und vielleicht ist jetzt hier der ein oder andere Unternehmer, der sagt, ich habe einen Flaggenmast da draußen hängen. Und vielleicht möchte er einfach Flagge hissen, Flagge zeigen für uns und sich eine Flagge mit Pinktober machen lassen und vielleicht im Oktober diese wehen zu lassen, damit alle aufmerksam werden und vielleicht auch sich sagen, warum hängt hier eine pinke Flagge? Und dann kann und darf man erzählen, was es mit dieser pinken Flagge auf sich hat.
0: Genau. Ja, und da gibt es tolle Designs. Und je mehr Pink zu sehen ist am Ende des Tages im Oktober, umso besser.
1: Und wir freuen uns wirklich für die ganzen tollen Akteurinnen und Akteure, die beim Pinktober mit am Start sind. Und einige Akteure hat uns Carina Neumann organisiert und gefühlt hat die überall Connections hin. Die hat, glaube ich, auch einen Draht zum lieben Gott. Insofern mal gucken, was sie so wettertechnisch hinkriegt. Aber erzähl mal, Carina Neumann, wen hat sie uns organisiert für den Pinktober?
2: Ja, liebe Christiane, da kann ich dazu sagen, Carina Neumann hat wirklich sehr, sehr viel geleistet im Zusammenhang für die Organisation für den Pinktober. Sie ist mittlerweile eine wichtige Partnerin in der ganzen Planung, in der Besprechung. Hast du den schon gefragt? Hast du jenen schon gefragt? Also ich könnte jetzt gar nicht alle aufzählen. Sie hat über 30 Personen, Vereine, Parteien angeschrieben und hat versucht, die mit ins Boot zu holen. Und bei einigen warten wir natürlich noch auf Rückmeldung, aber da ist schon viel passiert. Und ganz großartig war ihr Mut, einfach mal die schleswig-holsteinische Gesundheitsministerin anzuschreiben. Und tatsächlich hat Frau von der Decken die Schirmherrschaft für unseren Pinktober in Heide übernommen. Und da hätte ich niemals mitgerechnet. Ganz, ganz toll. Das hat Carina sich wirklich auf ihre Fahne zu schreiben. Das ist ihr Verdienst. Und auf alle Fälle hat sie auch zu Harriet Heise von der Schleswig-Holsteinischen Krebsgesellschaft Kontakt aufgenommen. Auch da war sie erfolgreich. Da schauen wir mal, in welcher Art und Weise die sich noch präsentieren wird zum Pinktober. Ja, auf jeden Fall großes Engagement und eine ganz, ganz tolle Leistung, die sie eigentlich wöchentlich, täglich mit auf die Beine mit uns allen stellt. Ganz, ganz toll, wie sie das macht.
1: In diesem Sinne, ihr Lieben, freut euch auf einen pinken Oktober und ich sage ein herzliches Danke an Inken Stoffmehl und ihre Zeit, dass wir hier gemeinsam im Studio des offenen Kanal Westküste moderieren und das Interview aufzeichnen durften. An dieser Stelle sei gesagt, der offene Kanal wird höchstwahrscheinlich auch himself an der Veranstaltung teilnehmen und live von dem Event berichten. Das ist natürlich noch alles mehr oder weniger in der Mache, aber wir sind festen Glaubens und festen Überzeugung, dass das hier gut und in großen Schritten vorangeht. Liebe Inken, vielen Dank für dieses Interview.
3: Liebe Christiane, ich bedanke mich ganz herzlich für die Möglichkeit und für dein Ohr und dein Interesse und für diese Option, dass wir auf diesem Wege eben auch für den Pinktober werben können und informieren können und da auch aus meiner Sicht ganz, ganz herzlichen Dank für all deine Unterstützung und deine tolle Mitarbeit. Dankeschön.
1: Sehr gerne.

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Bis dahin, pass auf dich auf, bleib gesund und hab ein wunderschönes Wochenende.

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Das Wetter für morgen Sonnabend, den 23. 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Tundel giftet ein paar meistendeels lockere Wolken. In Weltregion trägt dat lauter wulkig To und auch de Gefahr für Schuhen und Gewitter sticht an. De Höchstwerten liegt bi 23 Grad in Husum und klattert bet ob 28 Grad in Geesthacht. 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
2: Verantwortlich für die nachfolgenden Sendungen von 17 bis 19 Uhr ist Klaus Lorenzen aus Husum. Ja, morgen ist es wieder Freitag. 17 bis 19 Uhr sind wir auf Sendung und Folgendes gibt das heute bei uns zu hören. Zunächst in der ersten Stunde das lesewütige Kaffeekränzchen, das wir zusammen mit den Kollegen und Kolleginnen vom Radio Dreiecksland machen. Und danach wie gewohnt um 18 Uhr das FAC-Infomagazin mit Politik lokal global. Dazu wünsche ich euch angenehme Unterhaltung.
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5: Hallo, willkommen beim lesewütigen Kaffeekränzchen. Wie immer sitzen wir live im Studio von Radio Dreieckland. Wir, das sind heute Claudia, Tina und Ursel, die jeweils ein Buch vor sich liegen haben. Ich bin Isa und werde moderieren und an der Technik sitzt Birgit. Wir stellen heute belletristische Bücher vor, die einen autofiktionalen Zugang zum Thema psychische Erkrankungen haben. Alle drei AutorInnen haben ganz unterschiedliche Wege gefunden, um ihr persönliches Erleben literarisch zu bearbeiten. Psychische Erkrankungen nehmen in den letzten Jahren in allen Altersgruppen stark zu. Die Ursachen sind sicher vielschichtig. Die gesellschaftlichen Krisen, mit denen wir konfrontiert sind, schaffen eine Verunsicherung, die immer mehr Menschen den Boden unter den Füßen wegzieht. Verstärkt wird dies durch das wachsende Gefühl von Einsamkeit, das entgegen gängiger Bilder schon lange nicht mehr nur ein Phänomen des Alters ist. Im Gegenteil, inzwischen führen die 18- bis 30-Jährigen die Statistik des Bundesdeutschen Einsamkeitsbarometers an. 2023 waren psychische Erkrankungen der dritthäufigste Grund für Krankmeldungen. Zunehmend betroffen sind auch Kinder, Jugendliche und junge Erwachsene. Sie erkranken selbst oder sind mit psychischen Symptomen ihrer nahen Bezugspersonen belastet. Viele Betroffene wagen es nicht, offen über ihre Erkrankung zu sprechen. Oft erleben sie in ihrem sozialen Umfeld Stigmatisierung und Unverständnis gegenüber ihren Symptomen. Tatsächlich ist es schwer, sich beispielsweise in die dunkle Welt der Depression, in posttraumatische Reaktionen oder in psychotische Zustände einzufühlen. In unserer heutigen Sendung wollen wir erkunden, ob autofiktionale Literatur einen Beitrag zu einem besseren Verständnis leisten kann. Und natürlich wollen wir uns auch mit den Besonderheiten des literarischen Zugangs und der Sprache der AutorInnen befassen. Nun wird es Zeit, euch zu verraten, welche Bücher wir heute mitgebracht haben.
6: Ich erzähle von Trauriger Tiger, geschrieben von Neige Sino.
7: Ich habe den 1968 erschienenen Roman Gesichter der dänischen Autorin Tove Ditlevsen gelesen. Er ist das bestürzende Protokoll einer Entfremdung, die mit Wahnvorstellungen und Paranoia einhergeht, die sprachlich überzeugende Innenansicht einer zutiefst verunsicherten Schriftstellerin, an der vieles an die Autorin Ditlevsen erinnert.
8: Botanik des Wahnsinns. Dieser Titel des Debütromans von Leon Engler klingt eigentlich wie ein Pflanzenbestimmungsbuch. Aber es geht darin um eine Familie, von der der Ich-Erzähler sagt, sie hatte ein Talent zum Verrücktsein.
5: Ja, wir versuchen mit der schwierigen Thematik verantwortungsvoll umzugehen, zum Beispiel bei der Auswahl der Zitate. Wir möchten euch Hörerinnen trotzdem explizit darauf hinweisen, dass es in den vorgestellten Büchern unter anderem um sexuellen Missbrauch, um Psychiatrieerfahrungen oder auch um Suizidgedanken geht. Durch die Sendung wird uns der afro-belgische Sänger Stromae begleiten. Die meisten werden seinen Hit Allons en Danse kennen. In anderen Songs, besonders auch den neueren, thematisiert er teils heftige depressive Gedanken. Immer wieder hat er lange Phasen, in denen er wegen Angstzuständen und Depressionen Auftritte absagen muss. Und er macht auch die Gründe öffentlich. Wir hören jetzt seinen Song, L'Enfer, übersetzt die Hölle.

0: Claudia wird nun das erste Buch unserer Sendung vorstellen, Trauriger Tiger von Neige Sinon.
1: Ja, genau. Ich schicke ein Zitat voran. Man kann lernen, wie ein Seiltänzer über das Seil unseres Schicksals zu laufen. Stolpern ja, aber nicht fallen, nicht fallen. Die Autorin berichtet über den sexuellen Missbrauch, dem sie als Kind und Jugendliche durch ihren Stiefvater ausgesetzt ist. Wir erfahren, wie sich das Leben der Familie gestaltet und was für ein Mensch der Stiefvater ist. Über den Missbrauch erzählt Neige Sinon zunächst die Fakten, was genau er ihr angetan hat, geradezu sachlich, ohne Bewertung. Und allein das ist bestürzend. Auch mit welchen raffinierten und perfiden Methoden es ihm gelingt, sie jahrelang zu quälen, ohne dass sie es wagt, sich zu weigern, sich jemandem mitzuteilen und ohne dass je ein Mensch darauf aufmerksam geworden wäre. Zitat: Alles findet in einer ganz eigenen Dimension statt, größer, intensiver. Gleichzeitig beobachtet man auch das Geschehen, ohne reagieren zu können. Und die Tragödie ereilt uns, während sie sich zugleich außerhalb von uns abspielt. Sehr exakt ergründet die Autorin das Mindset des Stiefvaters, der sich als das Opfer sieht und sein Tun als angemessen betrachtet. Nach Verlassen des Elternhauses beim Studium befürchtet die Autorin, der Stiefvater könnte jetzt auf die jüngeren Geschwister zurückgreifen. Endlich erzählt sie der Mutter alles und beide erstatten Anzeige. Den Prozess schildert sie unter zahlreichen relevanten Aspekten. Im zweiten Buchteil geht es ihr darum, die Mechanismen offenzulegen, wie so etwas überhaupt passieren kann. Dazu zieht sie etliche Beispiele aus der Belletristik heran, wissenschaftliche Studien, die Gesetzeslage, gesellschaftliche Strukturen oder Themen wie Einvernehmlichkeit, Sinn und Unsinn von Gefängnisstrafen und Schuldfähigkeit. Mittlerweile führt Neige Sinon ein ganz normales Leben mit Arbeit, Mann und Tochter. Jedoch sind die bedrohlichen, albtraumartigen Gefühle nach wie vor ihre Begleiter. Sie nennt es das Land der Finsternis. Zitat: Man lernt mit dem Wissen zu leben, dass diese Welt immer noch da sein wird, immer da sein wird, gleich um die nächste Ecke. Es ist eine Welt, in der man das Böse nicht ignorieren kann. Es ist da überall. Es ändert die Farbe und den Geschmack aller Dinge. Je mehr man es flieht, desto schneller holt es einen ein. Entschieden widerspricht Sinon allerdings dem gängigen Opferbild von unfähigen psychischen Wracks oder Psychopathen. Zitat: Wir sind viele. Jedes Jahr werden Hunderttausende Menschen in eine oder einen von uns verwandelt. Eine Schattenarmee, die oft schweigt, ihr Leben auf stumm geschaltet hat, aber darum nicht weniger denkt. Wir beschützen die Kinder in unserem Umfeld. Wir beseitigen die Hindernisse, die sich ihnen in den Weg stellen. Wir stellen uns mutig den Fragen, die sich auftun. Wir lösen das Muster des Schweigens auf, die hartnäckigsten Knoten. Jetzt noch zur Sprache im Buch. In den Missbrauchsszenen will Neige Sinon unbedingt vermeiden, diese, wie sie sagt, unerträgliche Wirklichkeit durch hochwertige Sprache zu verharmlosen. Ganz anders klingt sie zum Beispiel beim Erzählen von ihrem leiblichen Vater, als er nach der Trennung seine Töchter noch besucht. Zitat: War diese Liebe zum Vater eine Rettungsboje, die ich selbst mit dem schwachen Atem einer Überlebenden aufgeblasen habe, die zu allem bereit ist, um dem Schiffbruch, dem Sturm zu entkommen, der meine Kindheit war? In diesen zwei Stunden, die wir den Tagen der Verzweiflung abbringen konnten, glaubten wir die köstlichen Krümel des verlorenen Paradieses, der Jahre mit unserem Vater auf. Das Anliegen der Autorin verstehe ich folgendermaßen. Sie will aufklären über ein Thema, durch das nicht wenigen Menschen großes Leid zugefügt wird, beziehungsweise jedem etwas an die Hand geben, das dieses Leid vermindern kann. Sei es den Betroffenen, den Tätern oder allen Menschen drumherum. Soweit zum Buch Trauriger Tiger der französischen Autorin Neige Sinnot, übersetzt von Michaela Messner.

0: Nun bespricht Tina den Roman Gesichter von Tove Ditlevsen. Sie beginnt mit einem Zitat.
1: Abends war es wenig besser. Sie konnte es vorsichtig glätten und betrachten, in der Hoffnung, irgendwann doch einen Überblick darüber zu gewinnen. Als wäre es ein unfertiger, vielfarbiger Gobelin, dessen Muster eines Tages zu erahnen war. Die Stimmen kehrten zu ihr zurück und ließen sich mit etwas Geduld voneinander trennen, wie die Fäden eines verhedderten Wollknäuels. Sie konnte in Ruhe über die Worte nachdenken, ohne zu fürchten, dass neue hinzukamen, ehe die Nacht vorüberging. Die hielt in dieser Zeit ohnehin nur mühsam die Tage auseinander, und wenn man versehentlich ein Loch in die Dunkelheit hauchte, wie auf eine vereiste Scheibe, stach einem der Morgen viele Stunden zu früh in die Augen. Derart rätselhaft beginnt der schmale Roman Gesichter der dänischen Autorin Tove Ditlevsen. Die Gedankenströme der Protagonistin Lise Mundus, eine erfolgreiche und preisgekrönte Kinderbuchautorin, die in vielem der Autorin Ditlevsen ähnelt, schweifen oft in surreale Gefilde ab, sodass die Leserin Mühe hat, ihr zu folgen. Die titelgebenden Gesichter der Menschen beispielsweise erscheinen in Lise Mundus Wahrnehmung oft als nicht passend, zu groß, sie sind möglicherweise von anderen gestohlen oder ersetzt worden. Ein wahnhaftes Konstrukt, allerdings sorgfältig und bis ins kleinste Detail ausgearbeitet. Lise Mundus ist unglücklich. Seit 2 Jahren hat sie nichts geschrieben. Die Gefühle ihrem Ehemann gegenüber, der sie routiniert betrügt, sind abgekühlt und die Beziehung zu ihren 3 Kindern ist unterschiedlich schwierig. Ihrer Hausangestellten Gitte gegenüber empfindet sie eine Mischung aus Eifersucht und Angst. Immer wieder verrutscht ihre Sicht auf die Realität. Sie hört Stimmen und bildet sich eine Verschwörung ein. Die häusliche Situation beginnt zu eskalieren, als ihr Mann Gerd abends nach Hause kommt und ihr vom Selbstmord seiner Geliebten berichtet. Verständlicherweise überfordert von ihrer erwarteten Rolle als Trostspenderin, steigert sich Lise in den Wahn hinein, ihr Mann plane gemeinsam mit Gitte, sie in den Selbstmord zu treiben. Als einzige Rettung erscheint ihr in dieser Lage die Einweisung in eine Klinik. Dort würde, Zitat, ein weißer, ätherduftender Frieden herrschen, wie wenn man ein Kind geboren hat und die Schmerzen überstanden sind. Also nimmt sie eine Überdosis Schlaftabletten und ruft rechtzeitig ihren Arzt an. Was nun folgt, sind natürlich nicht friedliche Tage der Rekonvaleszenz. Wir befinden uns im Jahr 1968. Der Umgang mit psychischen Erkrankungen war wohl eher robust. Sie kommt auf die geschlossene Abteilung und wird wegen ihres ungehörigen Verhaltens dort in einem Badezimmer untergebracht. Allerdings erfahren wir nicht viel über sonstige Behandlungsmethoden und Medikation. Der Blickwinkel ist stets der der Protagonistin und damit eingeschränkt. Sie kämpft mit Mikrofonen im Kopfkissen, Stimmen aus den Rohren, Gesichtern hinter Abflussgittern, vergifteten Mahlzeiten und Bettnachbarinnen mit Eselsköpfen. Nochmal ein Zitat. Allmählich spannten sich die Ängste zwischen den kleinen Nägeln der Gewohnheit und mitunter gelang es Lise, sie zu betrachten wie etwas, das außerhalb ihrer selbst lag. Dann trat eine schwache, erträgliche Erleichterung ein, die sie verbergen musste wie einen gestohlenen Gegenstand, den man nicht lange zu behalten wagt. Sie hatte das Gefühl, schon immer hier gewesen zu sein und nie wieder von hier wegzukommen. Man hatte sie erneut ans Bett gefesselt, weil sie einmal, als die Quälgeister aus dem Foltergitter besonders gemein wurden, schreiend auf die Station hinausgerannt war. Sie verstand durchaus, dass sie den anderen Patienten einen Schrecken eingejagt hatte. Schließlich kannten sie den Grund nicht. Und der Gurt störte sie nur, wenn das Bett wieder zu brennen begann. Dann schrie sie und jemand kam und löschte das Feuer gerade noch rechtzeitig, ehe es ihr Gesicht erreichte. Die Autorin Tove Ditlevsen erzählt die Ereignisse konsequent aus der Perspektive der schwer erkrankten Lise Mundus. Lise schwankt ständig zwischen der Angst, verrückt zu sein, und dem Glauben an eine groß angelegte Verschwörung gegen sie. Die Krankheit wird nicht beschrieben oder erklärt. Stattdessen wird die Leserin unmittelbar mitten hineingerissen in den Strudel der Wahnvorstellungen, der Ängste und Verdächtigungen und muss selbst entscheiden, was Wahn und was Wirklichkeit ist. Das macht das Buch zu einer eindrücklichen, bisweilen verstörenden Lektüre. Nach 3 Wochen in der Klinik wird Lise Mundus als geheilt entlassen und von ihrem Ehemann Gerd abgeholt. Worin die Heilung besteht und wie sie erfolgt ist, erschließt sich der Leserin nicht wirklich. Und ob sich das Vertrauen zu ihrem Ehemann wiederherstellen lässt, bleibt ungewiss. Aber dass Lise Mundus wieder mit dem Schreiben beginnen wird, scheint sicher. Das war der Roman von Tove Ditlevsen, Gesichter, aus dem Dänischen übersetzt von Ursel Allenstein und im Aufbau Verlag erschienen.

0: Last not least stellt uns Ursel den Roman Botanik des Wahnsinns von Leon Engler vor.
1: Auch ich beginne mit einem Zitat. Am Ende des Romans resümiert der Ich-Erzähler, wohl ein alter Ego des Autors, Zitat: Alle Generationen vor mir hatten ihre Möglichkeiten. Alle hatten ihre Grenzen. Lange Zeit dachte ich, dass ich bald so arm und einsam leben würde wie mein Vater, so zurückgezogen und beschwipst wie meine Mutter. Doch das steht nirgends festgeschrieben. Meine Familie war ohne Erzählung. Jetzt, da ich etwas aufschreibe, rückt es ins Licht. Es war ein weiter Weg heraus aus der Sprachlosigkeit. Es ist eine Version dieser Geschichte. Man könnte 1000 verschiedene davon schreiben. So war es, vielleicht, eventuell. Eine Ewigkeit habe ich gebraucht, um uns zu zerlegen. Schreiben ist wirklich ein brutales Handwerk. Wer möchte mit einem Metzger verwechselt werden? Über jeden Menschen müsste man ein solches Buch schreiben, wollte man ihn wirklich verstehen. Die Akte umfasst nun 200 Seiten. Ich habe alles gesammelt, was ich finden konnte. Manchmal hilft es, die Geschichte zu erzählen. Das hier ist eure. Ich habe sie aus dem Müll gefischt. Zitat Ende. Als bei der Zwangsräumung der Wohnung seiner Mutter durch eine Verwechslung der Kisten alles Erinnernswerte im Müll landet, bleibt dem Erzähler im wahrsten Sinne des Wortes nur der Abfall seiner Familiengeschichte. Sie ist wie ein Stammbaum des Wahnsinns. Urgroßeltern, Großeltern und Eltern, alle zwischen Bipolarität, Depression und Sucht. Seit seiner Kindheit in einem Münchner Arbeiterviertel wird auch der Erzähler von der Angst verfolgt, ebenfalls verrückt zu werden. Er flieht vor dieser Familie, nach New York, nach Paris und nach Wien ins Kaffeehaus. Sein Nachbar lebt dort in einer Mischung aus Bibliothek, Museum und Altenheim. Von diesem Nachbar lernt er, dass die Literatur besser ist als alle Psychiatriebücher, weil sie nicht von oben herab, sondern von innen herausschaut. Schließlich wird unser Erzähler dann doch in die Psychiatrie gefahren, mit dem Bus des öffentlichen Nahverkehrs. Sein Zimmer dort ist ein Büro. Er ist Psychologe, wie sein Autor. Er sollte einst Noel heißen. Rückwärts buchstabiert bedeutet das Leon. Die große Frage, die der Autor und sein Erzähler Leon und Noel sich stellen: Was ist ein normaler Mensch? Hast du in deiner Familie schon einmal einen getroffen? In parallel verlaufenden Erzählsträngen der Geschichte einer psychologisch dysfunktionalen und divergenten Familie, dem Bildungsroman eines Erzählers, der vom Psychologen zum Schriftsteller wird, sowie fundierter Psychiatriekritik und Kulturgeschichte mit vielen treffenden Zitaten, entfaltet sich der Stammbaum psychischer Erkrankungen und psychiatrischer Zustände der letzten beiden Jahrhunderte. Eine Botanik des Wahnsinns vom Wiener Narrenturm bis in die Klinik am Steinhof, vom Psychiater Gräpelin bis zu Ingeborg Bachmann. Was ist normal? Bin ich normal? Das ist die Frage, auch für uns Leserinnen und Leser. Am Ende dieses großartigen Romans bleibt

von Theaterstücken und Kurzgeschichten, inzwischen in der Ausbildung zum Psychotherapeuten in Berlin, hat in seinem Debüt nicht nur einen erhellenden Psychiatrieroman und eine berührende Familiengeschichte verfasst, sondern er hat einfach ein richtig gutes Buch geschrieben. Große Leseempfehlung, das fand auch der Verband des Deutschschweizer Buchhandels, der vorgestern dieses Buch zu seinem Lieblingsbuch gekürt hat. Das war Leon Engler, Botanik des Wahnsinns, 2025 bei Dumont erschienen.

Das war der Song Bonchonnet des afro-belgischen Sängers Stromae. Für alle, die später zugeschaltet haben, ihr seid im lesewütigen Kaffeekränzchen gelandet. Gerade wurden drei belletristische Bücher vorgestellt, die einen autofiktionalen Zugang zum Thema psychische Erkrankungen haben, nämlich Trauriger Tiger, geschrieben von der französischen Autorin Neige Sinnot. Claudia hat es besprochen. Tina stellte den Roman Gesichter der dänischen Autorin Tove Ditlevsen vor, ein Klassiker von 1968. Und Ursel hat den Roman Botanik des Wahnsinns von Leon Engler rezensiert. Nun möchten wir in einem offenen Studiogespräch verschiedene Aspekte weiter vertiefen. Ja, die Bücher unterscheiden sich ja sehr, nicht nur in der Art der literarischen Verarbeitung. Sie befassen sich auch mit sehr unterschiedlichen psychischen Erkrankungen. Könnt ihr noch einmal kurz benennen, mit welchen psychischen Krankheiten wir als Leserinnen

0: in den Büchern konfrontiert sind. Wie ist es bei Trauriger Tiger? Einfach ja, nochmal als Wiederholung.
1: Ein posttraumatisches Stresssyndrom, genauer gesagt Entwicklungstrauma in dem Fall jetzt. Also wo das Schlimme, was erlebt wurde, nicht verarbeitet werden konnte und dann später immer wieder die betreffende Person tyrannisiert.
0: Das ist dann wie so, also so in deiner Buchbesprechung kam es ja auch so raus, dass es wie so um die Ecke lauert
1: ja.
0: Und oft dann die Betroffenen sehr unerwartet
1: trifft. Also die Situation ist längst vorbei und das weiß sie auch, dass jetzt nichts mehr schlimm ist, dass ihr nichts mehr passieren kann. Aber dieses Schreckliche von damals, das lebt einfach weiter in ihr und hat Zugriff auf sie, ohne dass sie das kontrollieren kann.
0: Ja, in dem Roman Gesichter, Tina, was sind ja andere Arten von Erkrankungen oder eine andere Art?
2: Also so als Nicht-Expertin würde ich sagen, die ist an einer Psychose auf jeden Fall erkrankt. Also es ist schon eine schwere psychische Erkrankung mit also wo die Wahrnehmung der Wirklichkeit nicht mehr funktioniert, mit Wahnvorstellungen, Ängsten, Paranoia, Halluzinationen, Stimmen hören, so das ganze Programm. Ja. Ich würde mich da jetzt, also ich wüsste jetzt nicht, ob man sagen kann, woran, wie sowas passiert. Also bei ihr und auch bei der Autorin selber, weil das ist ja schon auch ein bisschen autobiografisch, würde ich mal sagen, ist, glaube ich, ein Punkt, dass sie wirklich eine Schreibkrise hatte, dass sie sich als Autorin nicht gewertschätzt gefühlt hat, dass sie sich in ihrer Familie unwohl und nicht aufgehoben fühlt. Es gibt kein wirkliches Vertrauensverhältnis unter den Leuten, die damit zusammenwohnen, auch mit ihren Kindern, dass ihr das so ein bisschen den Boden unter den Füßen weggezogen hat. Aber ob das jetzt ursächlich damit zusammenhängt, das weiß ich natürlich nicht.
0: Oder Dinge, die sie als bedrohlich und beängstigend erlebt, quasi ins Wahnhafte sich vielleicht also auch gesteigert haben.
2: Ja, also ein ganz großes Thema ist halt bei ihr diese Verschwörungsangst, dass sie Angst hat, andere, also ihre Familie würde sich gegen sie verschwören. Und das hat wahrscheinlich schon auch was damit zu tun, dass das Vertrauensverhältnis irgendwie zerrüttet ist.
0: Ja, Botanik des Wahnsinns, da ist ja klar, dass es jetzt vom Autor her nicht er selbst betroffen ist als Erkrankter, sondern als Angehöriger, Enkelsohn und mit verschiedensten Krankheiten konfrontiert ist. Welche Art von Krankheiten spielen da eine Rolle?
3: Eigentlich alle. Denn der Autor und der Erzähler dann auch, er ist der Botaniker. Ja, und es hat durchaus eine psychiatriegeschichtliche Tradition, denn die Psychiater des 19. Jahrhunderts haben versucht, psychische Erkrankungen zu klassifizieren, wie die Botaniker die Pflanzen klassifiziert haben. Und so schaut auch der Erzähler auf seine Familie. Die Großelterngeneration ist an bipolaren Störungen, damals noch Schizophrenie genannt, erkrankt. Die Mutter hat eine Suchterkrankung, ist alkoholkrank. Der Vater hat eine Depression und der Erzähler selber hat Angst. Angst davor, auch zu erkranken.
0: Ja, also wir haben ja versucht, es gibt natürlich sehr viele Bücher zu der Thematik, wo auch Menschen versuchen, ihre eigene Geschichte aufzuarbeiten. Wir haben ja bewusst versucht, auch Schriftstellerinnen zu wählen, die auch literarisch sonst unterwegs sind. Und uns hat ja interessiert, ob es eine Möglichkeit gibt, über dieses literarische Beschreiben auch ein besseres Verständnis oder einen Einblick in das Erleben tatsächlich der Krankheiten zu bekommen als Lesende. Wie ist es denn in Trauriger Tiger? Es ist ja einerseits hat es ja eine gesellschaftliche Dimension ganz stark, so wie du es auch beschrieben hast, ne, ihr Anliegen. Und gleichzeitig ist es ja schon auch sehr persönlich. Würdest du sagen, dass es für die Lesenden hilfreich ist, auch so eine posttraumatische Symptome besser verstehen zu lernen oder besser einfühlen zu können in die Thematik?
1: Ja, das würde ich auf jeden Fall sagen, weil sie beschreibt ja deutlich diese Zustände und auch die ganzen Symptome, die sie später noch hat, plus wie das alles entstanden ist, so dass also man sich das gut vorstellen und nachvollziehen kann.
0: Also ist ja schon auch wichtig, ne, dieses auch den Schutz für die zukünftigen Generationen. Und ja, ich glaube, deshalb hat es auch so viel Platz in dem Buch zu beschreiben, wie die Dynamik in der Familie funktioniert.
1: Sie kann es selber nicht loswerden oder nur bis zu einem gewissen Grad. Und aber ich denke, deswegen ist es auch ein Bedürfnis von ihr, dass sie immerhin trotzdem dazu beitragen kann, dass andere das nicht so mitmachen müssen wie sie.
0: Ich habe gelesen, dass es gibt so einen Preis in Frankreich, den Schüler, so Gymnasialschüler auch verteilen für Literatur, dass dieses Buch auch in einem Jahr ausgewählt wurde von den Schülern. Kannst du das nachvollziehen, warum das ist Schüler, oder findest du es zu hart für Schüler, oder kannst du es nachvollziehen, warum dieses Buch gewählt wurde?
1: Ja, also sie beschreibt ja auch, wie wichtig das für die Erziehung ist, mit den Kindern schon darüber zu sprechen und wie man das auch machen kann. Und die Jugendlichen, die sind da jetzt auch sensibilisiert durch Gisèle Pelicot, durch Hashtag MeToo. Also in Frankreich ist es ein Riesenthema. Und also von daher würde ich sagen, ja, das kann ich durchaus mir vorstellen und sehe das als stimmig. Ja. Und Sino sagt auch, dass vor allem also die Lesergruppe, die am meisten auf ihr Buch reagiert, sind jüngere Menschen.
0: Ja, wir hatten ja unter uns so ein bisschen die Angst, ist es zu hart, ne, von der Thematik? Und trotzdem sind die jungen Menschen offensichtlich, haben sich festgelesen auch an diesem Buch.
1: Ja,
0: ne,
1: also ich denke, es ist vor allem zu hart für Menschen, die selbst ein unverarbeitetes Trauma haben und durch das Lesen dann das eben wieder genau, wie auch bei Neige Sino, hervorgerufen wird, diese ganzen schlimmen Zustände. Also für die Menschen würde ich es nicht empfehlen oder zumindest nicht den Anfang des Buches, wo das alles geschildert ist. Nachher können die durchaus profitieren, durch das Vorbild von Neige Sino und durch die Aufklärung auch, was da überhaupt passiert. Also dass sie sich selber davon befreien können, irgendwie komisch zu sein oder schuld zu sein oder nichts wert zu sein etc.
0: Ja, in dem Roman Gesichter von Tove Ditlevsen geht es ja um psychosotische Wahnvorstellungen. Und du hast ja schon ein bisschen in deiner Beschreibung gesagt, dass es der Autorin schon gelingt, dass man da auch so mit reingenommen wird in diesen Strudel, in den Strudel der Wahnvorstellungen, hast du es, glaube ich, beschrieben. Denkst du, dass das tatsächlich auch hilft, dass anders zu verstehen oder mehr zu verstehen, wie diese Zustände?
2: Also vielleicht kann man sich da sehr gut einfühlen. Also die Krankheit oder die Symptome werden meiner Meinung nach nicht beschrieben in dem Roman. Und die Krankheit wird auch nicht benannt oder erklärt, sondern es ist wirklich tatsächlich so, dass es eben diese unterschiedlichen Passagen gibt, in denen man als Leserin auch erstmal völlig orientierungslos ist oder irritiert, weil es offensichtlich also sehr surreale Dinge sind, die da beschrieben werden. Und von daher, also das ist eher wie wenn man so quasi ins kalte Wasser geworfen wird. Oder also man kann sich einfühlen. Und das finde ich wirklich, es ist wirklich sehr gut gemacht, dass der Stil oder das so literarische Programm oder die Poetik oder wie auch immer, dass das dem angemessen ist, dem Zustand. Und man hat quasi nicht so einen richtigen Blick von außen. Es tauchen zwar schon auch mal so Gewährsleute auf. Also es gibt diesen Psychiater, der zwar auch immer wieder misstrauisch geschildert wird, oder der Ehemann oder die Mutter kommt mal zu uns. Es gibt schon auch Leute, die so ein bisschen, ja, so die Verbindung zur Realität schaffen, aber es ist im Prinzip, ist man im Bewusstsein der Protagonistin drin und erlebt das alles so mit, also ohne, dass man was erklärt bekommt. Und das finde ich, das ist eigentlich eine ganz gute Idee, das so zu gestalten.
0: Genau, das ist ja eigentlich das Interessante, ne? Weil das ist ja die Schwierigkeit, weil die Menschen sind ja wie in einer anderen Welt, ne? Da mal so rein zu spüren und für die Menschen, die gerade in diesen psychotischen Zuständen sind, ist es ja auf eine Art die Realität. Ne? Also das, da mischt sich ja ganz viel und das einfach mal so
2: das war auch diesen interessant.
0: Hinblick zu haben. Ne?
2: Ich fand es auch interessant, dass also einerseits sagt sie gegen Ende des Buches, ja, ich bin verrückt. Und das ist dann quasi noch, also das ist nochmal wie so eine andere Stufe, weil am Anfang der Geschichte sagt sie, sie wird bedroht, sie wird, es gibt eine Verschwörung. Ne? Und am Schluss ist es dann quasi wie so eine Einsicht, die ihr dann auch wieder so ein ja, fast schon so ein gewisses Maß an Freiheit auch wieder gibt.
0: Ja. Ja, schon auch ein bisschen ein sich neben sich stellen und im Grunde, also dass sie es ja ein bisschen auch wieder von außen beurteilen kann, indem sie sagt, ich bin
2: am Schluss dann schon, ja.
0: Gut, Leon Engler, wie gesagt, hat ja ein bisschen andere Perspektive, nicht den Innenblick, sondern eher den der betroffenen Angehörigen und des Therapeuten. Wie denkst du, gelingt es trotzdem, bestimmte Krankheitsbilder eher von, sag jetzt mal, persönlicher zu beschreiben, als jetzt von so einer, sag jetzt mal, therapeutisch-fachlichen Ebene, also eher... Mischt sich das bei ihm auch, sein Blick als Therapeut dann mit seinen Lebenserfahrungen?
3: Ja, er ist eben ein Therapeut, der literat ist. Und er sagt ja auch in seinem Buch, dass Literatur besser ist als alle Psychiatrie-Lehrbücher, weil Literatur eben nicht wie die Lehrbücher von außen oder von oben herab auf die psychischen Erkrankungen schaut, sondern von innen heraus schaut und auch von innen beschreibt. Und er hat großartige Metaphern, also mit am besten gefallen hat mir seine Beschreibung der Depression, dass die sei wie eine verstimmte Gitarre, wie eine Gitarre, die auf einen anderen Ton gestimmt ist und deshalb mit den anderen Instrumenten in der Band nicht mehr mitspielen kann. Ja? Und ich glaube, das beschreibt sehr gut das Gefühl von Menschen in der Depression, dass sie auf einen anderen Ton gestimmt sind und dass die anderen sie nicht verstehen und sie die anderen auch nicht und sie einfach nicht zusammenkommen können.
0: Ja, teilweise klang es ja schon an. Inwieweit spielt so das soziale Umfeld in den Büchern eine Rolle? Das heißt, die Reaktion von den Personen, die da drumherum sind. Gibt's da was, wo ihr sagt, es war für euch wichtig? Auch, also gibt es ein Verständnis, gibt es eine Ablehnung? Manchmal wird es auch verleugnet, ja, dass es überhaupt ein Problem da ist. Also wie habt ihr das so gesehen? Gab es da bei Trauriger Tiger, die hat ja viele Aspekte drin,
1: ja, wahrscheinlich ja, auch diesen. Ja, da gibt es einige Aspekte, ja. Also erstmal kriegt ja keiner was mit. Aber wie sie behandelt wird, ist ja auch, dass keiner was mitkriegt. Das ist aber ja nicht die Erkrankung, sondern die ist dann später. Und durch diesen Prozess, der dann stattfindet, ist es interessanterweise so, dass der Vater besser angesehen wird als sie. Sie hat sozusagen den schwarzen Peter irgendwie. Die Leute aus dem Dorf, die verteidigen ihn sogar noch in gewisser Weise und sind netter zu ihm als zu ihr. Und sie, wenn sie das Dorf dann wieder betritt, sie war ja da schon weg, aber wenn sie zu Besuch kommt, sie ist irgendwie die Blöde, um die anderen in Bogen machen. Die Mutter braucht ein Jahr, bis sie sich getrennt hat von dem Stiefvater. Und ja, wer sie unterstützt, das sind die Kommilitoninnen in ihrem Alter, die eben sie ermutigen, darüber zu sprechen und was zu unternehmen und unterstützen sie wirklich. Dann gibt es einen väterlichen Freund, der extra zu einem Psychiater geht, um sich von dem erklären zu lassen, wie er ihr helfen kann und was sie machen kann, damit es ihr besser geht. Ansonsten ist es so, sie ist sehr intelligent und willensstark und sie behält es ja alles für sich. Also die Leute, sie rennt ja nicht schreiend auf den Flur, wie in dem Buch Gesichter, sondern hält das alles alleine aus. Was ich auch noch interessant fand, der Verleger, als sie versucht, ihr Buch loszuwerden, sozusagen an einen Verlag, der ist nicht einverstanden, wie sie den Missbrauch beschreibt. Das ist ihm nicht gediegen und schön genug. Also das ist wieder dieses, was sie ständig erlebt. Keiner will was damit zu tun haben. Keiner will das hören.
0: Und du hast ja auch gesagt, ne, dass sie da ausdrücklich gesagt hat, ich will das nicht literarisch schön beschreiben, sondern, genau, ich sage jetzt mal in meinen Worten, in der Ekelhaftigkeit, in der es
1: ja ist. Ja, weil so war es, ja, genau. Und dann zum Beispiel hat jetzt ein französisches, katholisches, großes Internat, die haben das Buch aus ihrer Bibliothek verbannt, wegen den Stellen, die sie nicht geeignet finden. Also, tja. Aber sie hat sehr viel Zuspruch im Großen und Ganzen und kann, das wusste sie ja vorher alles nicht, aber kann jetzt so ein bisschen als Aktivistin durchstarten, denke ich, durch die vielen Einladungen, die sie hat.
0: Ja, Gesichter von Tove Ditlevsen ist eine ganz andere Zeit auf jeden Fall und Psychose ist natürlich auch nochmal eine ganz andere Art von Erkrankung, die sich ja viel einsamer macht auch.
2: Also es ist ganz schwer zu sagen, wie das Umfeld reagiert, weil die Perspektive einfach die, also ganz konsequent eigentlich die der Protagonistin ist und die ist einfach sehr unzuverlässig. Es scheinen schon auch immer, trotzdem immer mal wieder so bestimmte Punkte durch. Sie kriegt mal Besuch eben von ihrer Mutter, wo man schon das Gefühl hat, die macht sich Sorgen, ist besorgt. Der Mann kümmert sich eigentlich auch und besucht sie. Ich würde sagen, allgemein wird es so ein bisschen als Schwäche gesehen von ihr, dass sie das ist also sie kommt nicht mehr klar, sie ist nicht mehr stabil genug, sie ist zu schwach fürs Leben und sie wird eher so ein bisschen mitleidig betütelt, hat man das Gefühl. Und am Schluss, als sie dann quasi wieder geheilt entlassen wird, ist es schon klar, also das ist alles auf dünnem Eis und sie wird so mit Handschuhen angefasst. Also ich habe das Gefühl, es wird so ein bisschen als eine Schwäche von ihr gesehen, die Erkrankung. Was ja jetzt auch nicht gerade die richtige Umgangsweise damit ist, finde ich.
0: Ja, ich überlege, ob ich dich jetzt gar nicht frage zu der Frage.
3: Ich sage aber trotzdem Zeit, noch mal kurz.
0: Sag was.
3: Diese Reaktion ist ja auch sehr zeitabhängig, die Reaktion der Umwelt. Und das kommt in meinem Buch insofern gut raus, als das sozusagen keine Querschnitt, sondern eine Längsschnittanalyse ist durch eine Familie der letzten 150 Jahre. Ja. Und man erfährt sehr gut, wie in dieser Zeit sich die Psychiatrie auch entwickelt hat. Ja, vom Narrenturm, vom Wegsperren bis zu einem Psychopharmaka. Mhm. Und insofern, das ist hochinteressant zu lesen.
0: Also die gesellschaftliche Entwicklung und der Umgang damit. Und ich finde auch, jede Zeit definiert tatsächlich die Krankheiten anders. Ja. Und es kommt da ja auch gut raus. Ne? Weil ich würde gerne noch zu den sprachlichen Sachen natürlich kommen, gell? Und die Zeit rennt jetzt doch wieder. Einfach nochmal zu hören, was denkt ihr, was sind die besonderen sprachlichen Besonderheiten in den Büchern? Fandet ihr das passend zu dem Thema, hilfreich?
1: Also das hatte ich vorhin schon angesprochen, dass der Missbrauch ist sehr sachlich beschrieben und der Rest des Buches, je nachdem, um was es geht, aber also im Großen und Ganzen, dass man merkt, dass sie richtig gut schreiben kann. Und es kommt in ihrer Sprache auch gut raus, diese Gründlichkeit und diese Feinfühligkeit, mit der sie alles durchdringt, dieses ganze Geschehen, was da passiert und wie das zustande kommt.
0: Und sie hatte auch viele literarische Zitate und fachliche Zitate drin, ne? Was ja auch auf eine Art nochmal eine andere Ebene eröffnet und auch eine andere Distanz irgendwie schafft. Ne? Also durch eben nicht nur beim eigenen Erleben zu bleiben, sondern das quasi nochmal auf eine allgemeinere Ebene zu ziehen.
1: Genau. Sie ist ja auch Hochschullehrerin für Literaturwissenschaft, glaube ich. Und also das ist ihr Fach, Bücher auch zu verstehen und dann natürlich zu vergleichen.
3: Ja, das mit den Zitaten ist bei dem Leon Engler auch so. Der als Psychologe hat er natürlich auch einen kulturwissenschaftlichen Ansatz. Und was ich schön finde an seinem Buch, ist, dass er praktisch im Anhang, das nennt sich Notizbuch des Nachbarn, dann diese Zitate auch ausweist. Ja? Und man kann ganz genau sehen, da wird Bachmann zitiert zum Beispiel oder jemand.
0: Ja, das habe ich so im Nachhinein auch gedacht. Ich hätte meine Anmoderation auch tatsächlich mich auf frühere Literatur beziehen können, weil eigentlich psychische Krankheiten und Belastungen und Wahn und Verrücktheit war immer Teil der Literatur eigentlich. Ne? Das wäre auch ein schöner Einstieg gewesen. Und er hat es viel drin. Ne? Und
3: ja,
0: auch sie hat es drin. Diese Bezüge auf andere Belletristik, die sich damit beschäftigen, mit der Thematik. Und es weitet so den Blick. Ne? Ja. Gibt es sonst was sprachlich, was für dich noch wichtig und erwähnenswert ist? Oder?
3: Also was er natürlich kann, weil er auch selber nicht als Patient betroffen ist, er kann in einer sehr distanzierten Art das Ganze auch beschreiben. Er kann es humorvoll beschreiben und das macht natürlich auch das Lesen gut. Ja. Wenn gleich diese drei parallelen Stränge, die er da hat, Familiengeschichte, Eigengeschichte, Psychiatriegeschichte, die immer parallel laufen. Man muss sich konzentrieren, man muss fokussiert sein.
0: Ja, die Tove Ditlevsen.
2: Habe ich eigentlich ja schon auch viel drüber gesprochen. Also die hat schon auch so eine Poetik, würde ich sagen, oder eine Idee, wie man das beschreiben kann, so als subjektives, also für die Leserinnen dann als subjektives Eintauchen in Wahnvorstellungen, finde ich total gelungen. Sie hat auch, also sie hat eine sehr bildreiche Sprache, finde ich. Diese Beschreibungen dieser Wahnvorstellungen wechseln sich ab, aber auch mit klaren Abschnitten. Sie sind teilweise auch sehr witzig manchmal und humorvoll und selbstironisch. Also ich finde es sehr gelungen. Also ich finde es eine sehr gute Idee, das so zu machen und jetzt eben sich nicht damit aufzuhalten, sozusagen die Sachen zu beschreiben und zu benennen, sondern einfach als Leserin einen da so eintauchen zu lassen. Mhm. Finde ich sehr gut.
0: Ja, sie wird ja zu ihren Lebzeiten nicht so ganz, war ja nicht so ganz anerkannt als Schriftstellerin, war ja eher nach ihrem Tod und inzwischen habe ich gesehen, ist es auch Schullektüre.
2: Ja.
0: Findest du das passend auch als Schullektüre?
2: Halte ich mich jetzt mal ein bisschen zurück mit dem Urteil, weil das finde ich, oft bei Schullektüre, dass ich es nicht so ganz verstehe. Mhm. Aber was ich auf jeden Fall gut finde, dass sie halt, wenn man von einem Kanon sprechen will, also sie gehört zu den wichtigen dänischen AutorInnen, das finde ich auf jeden Fall wichtig. Ja, also es gibt ja diese Kopenhagen-Trilogie von ihr und also sie hat auch wirklich sehr, sehr viel geschrieben und sie wird jetzt eben seit ein paar Jahren über die deutsche Übersetzung, wird sie in Deutschland wiederentdeckt, das finde ich sehr gut.
0: Und ich fand die Zitate wirklich auch ganz, ganz beeindruckend literarisch. Ne? Ist schon wirklich besonders auch von der Sprache. Ja, damit kommen wir schon langsam ans Ende unserer Sendung. Und die Sendung hat sich ja heute mit dem Thema psychische Krankheit befasst und sie hat vielleicht auch bei einzelnen Hörenden schmerzliche persönliche Probleme berührt. Wir haben uns deshalb dazu entschieden, einfach auch für Menschen, die vielleicht dadurch psychisch in eine Not kommen und Unterstützung brauchen, den Kontakt zur Telefonseelsorge durchzugeben. Sie ist erreichbar unter 0800 110 111 111 0111 oder auch per Chat. Ja, Und sonst hoffen wir, dass wir bei euch Interesse an dem einen oder anderen Buch geweckt haben. Auf jeden Fall nennen wir euch noch mal kurz die Titel und Autorinnen und Verlage und alles, was dazugehört. Claudia sucht noch.
1: Ja, genau. Also, das war der Titel Trauriger Tiger von der Autorin Neige Sinot. Deutscher Taschenbuchverlag erschienen 2024, übersetzt von Michaela Messner, wer es auf Französisch lesen möchte. Triste Tiger 2023 erschienen im PLO Verlag Paris.
2: Ich habe vorgestellt das Buch, den Roman Gesichter von Tove Ditlevsen, im Original erschienen 1968, aus dem Dänischen übersetzt von Ursel Hattenstein. Im Aufbautaschenbuch-Verlag mittlerweile lieferbar. Es hat 154 Seiten und kostet 12 Euro.
3: Und Botanik des Wahnsinns, der Roman von Leon Engler, ist 2025 im Dumont Verlag Köln erschienen, hat 208 Seiten und kostet 23 Euro.
0: Ja, auf RDL wird unsere Sendung morgen am Freitag um 11 Uhr wiederholt. Ansonsten findet ihr sie eine Woche lang auf unserer Homepage. Und wir freuen uns, dass andere freien Radios unsere Sendung regelmäßig in ihr Programm übernehmen. Live könnt ihr das lesewütige Kaffeekränzchen wieder hören am 11. Juni. Thema der Sendung wird Grönland sein. Für noch mehr Lesefutter empfehlen wir euch auch die nächste Sendung von Lit My Fire auf Radio Dreieckland am 27. Mai. Vielen Dank an Birgit, an der Technik und euch fürs Zuhören. Mit einem leichten Song von Stromae, nämlich Santé, verabschieden wir uns für heute und sagen Tschüss.
1: Tschüss. Tschüss.

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2: Hallo und willkommen zum Onda Info 642. Wie reagieren Menschen, wenn der Staat sich zurückzieht, die Unterstützung sozialer Projekte wegbricht und gleichzeitig der politische Druck wächst? Klingt irgendwie nach der aktuellen Situation in Deutschland. Niklas Franzen nimmt uns allerdings mit in den Nordosten Brasiliens. Dort schaut er sich an, wie bäuerliche Gemeinschaften und zivilgesellschaftliche Organisationen dem Rechtsruck getrotzt haben und was sich seit der Rückkehr von Luiz Inácio Lula da Silva verändert hat. Mitte April kam Nini Dasa, oberste Rätin der Conselheria Major des indigenen Regionalrats des Cauca, kurz CRIC, und Manuel Bustos von der indigenen Kaffeekooperative Sencoic zu einer Vortragsreise nach Deutschland. Sie berichteten über die Schaffung von Alternativen zu Anbau von Coca-Blättern und der Produktion von Kokain in ihrer kolumbianischen Heimatprovinz Cauca. Die Rundreise wurde von der Rosa-Luxemburg-Stiftung und dem Kaffeekollektiv Aroma Zapatista, welches den Kaffee von Sencoic in Deutschland vertreibt, organisiert. Onda sprach mit Martin Mäusezahl von Aroma Zapatista über den Zweck der Reise und wie das Kollektiv die indigenen Organisationen in Kolumbien unterstützt. Doch zuvor noch einige Meldungen aus der Nachrichtenredaktion von Ponal. Eine interessante halbe Stunde wünscht Knut im Namen der Ondistas.
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3: Paraguay. Die Kriminalisierung der Proteste der Landlosenbewegung hält an. Elvio Benitez, der Vorsitzende der Koordinierungsstelle der Landlosenbewegung des Departamento San Pedro, wurde Anfang Mai festgenommen und in das Gefängnis von Emboscada überführt. Er soll die öffentliche Ordnung gestört und zu strafbaren Handlungen angestiftet haben. Paraguay ist nach wie vor eines der Länder mit der höchsten Konzentration von Landbesitz weltweit. Eine kleine Gruppe von Großgrundbesitzern kontrolliert fast 80% des Ackerlandes. Während tausende Menschen auf dem Land und etliche indigene Familien nicht genug Land besitzen, um sich ein menschenwürdiges Leben zu sichern. Die gegenwärtige staatliche Politik setzt eher auf Vertreibung und Gewalt als auf strukturelle Lösungen für das Landproblem. Unter der derzeitigen Regierung von Santiago Peña wurde in 2 Jahren 14 Räumungen durchgeführt und etwa 4.850 Menschen vertrieben. Dazu kamen 12 Übergriffe gegen indigene Gemeinschaften, von denen mehr als 600 Familien betroffen waren.
4: Brasilien. Seit Juli letzten Jahres hat sich die Ernährungssituation der Bevölkerung insgesamt verbessert. Die Wiedereinführung der Sozialprogramme unter der Regierung Lula hat den Hunger erheblich eingedämmt. Die Verbesserung sind jedoch nicht in allen Teilen der Gesellschaft gleichermaßen spürbar. Vor allem schwarze Menschen und Familien mit einem weiblichen Haushaltsvorstand sind von Nahrungsmittelknappheit betroffen. In 84% der Haushalte, die von weißen Männern geführt werden, ist die Nahrungsmittelversorgung gesichert, aber nur in 61% der Haushalte, in denen eine schwarze Frau das Geld verdient, ist die Ernährungslage durchgehend stabil. Mehr dazu erfahrt ihr im nächsten Newsletter.
3: Argentinien. Widerstand gegen das neue Gletschergesetz. Die Stiftung für Umwelt und natürliche Ressourcen, der argentinische Verband der Umweltanwälte und Greenpeace haben eine Sammelklage gegen die Gesetzesreform initiiert. Mehr als 850.000 Menschen haben die Klage bereits unterschrieben. Mit der Sammelklage soll eine einstweilige Verfügung zum Schutz der Wasserversorgung der Menschen in Argentinien erwirkt werden. Die von Präsident Javier Milei angestoßene Reform trat im April dieses Jahres in Kraft. Durch das neue Gesetz werden die rund 17.000 Gletscher längst nicht mehr so gut geschützt wie vor der Reform.
4: Diktaturverbrecher Eduardo Alfredo Rufo darf das Gefängnis unter Bewährungsauflagen verlassen. Rufo war wegen Menschenrechtsverbrechen und Kindesentführung zu lebenslanger Haft verurteilt worden. 5 Jahre lang hatte Rufo die Entlassung auf Bewährung beantragt, jedoch ohne die geringste Reue hinsichtlich seiner Verbrechen zu zeigen. Die Abuelas de la Plaza de Mayo und andere Menschenrechtsverbände hatten bis zum Schluss gefordert, Rufo aus Respekt vor den Opfern nicht freizulassen. Gerichte erklärten, ihre Entscheidung sei mit der guten Führung des Inhaftierten hinreichend gerechtfertigt.
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0: Und jetzt das Interview mit Martin Meusezahl über die Unterstützung der sozialen Bewegungen im kolumbianischen Cauca. Martin, bist du ein Kaffeeliebhaber?
1: Nur Liebhaber im engeren Sinne von hauptsächlich auf den Konsum von Kaffee fokussiert, bin ich, glaube ich, kein Kaffeeliebhaber. Eher spannend so die Vielfalt und die Breite von verschiedenen Geschmäckern von Kaffee, je nachdem, wie der angebaut wurde, wie der weiterverarbeitet wurde, was das für eine Varietät von Kaffee war. Und es gibt einfach eine riesen Bandbreite an Geschmäckern. Und ich bin dann auch immer überrascht, dass es wieder ganz anders schmeckt.
0: War dein Interesse an den verschiedenen Kaffeesorten der Grund, dich dem Kaffeekollektiv Aroma Zapatista anzuschließen? Und was muss ich mir überhaupt unter einem Kaffeekollektiv vorstellen?
1: Nee, es war eher umgekehrt. Als ich bei Aroma Zapatista angefangen habe, wusste ich eigentlich noch nicht viel von Kaffee. Und ich habe eher durch die Arbeit im Kollektiv viel mehr über Kaffee gelernt und bin, glaube ich, auch darüber dann eher zu einem Liebhaber in dem Sinne, wie ich es vorhin gesagt habe, geworden. Ich bin damals zu Aroma Zapatista gegangen, weil ich auch schon vorher in Kollektiven gearbeitet habe und ja viel zur Solidarität zwischen dem globalen Süden und dem globalen Norden gearbeitet habe und ich das gerne weitermachen wollte und auch gedacht habe, da kann ich mich mit dem oder was ich an Erfahrungen habe, ganz gut einbringen. Ja, wir als Kaffeekollektiv sind wir eine Genossenschaft. Aktuell sind wir 8 dauerhafte Angestellte, denen auch als Kollektiv der Betrieb gehört. Wir haben betriebsinterne Demokratie und versuchen, alle wichtigen Entscheidungen im Konsens zu entscheiden. Und was wir hauptsächlich machen, ist, dass wir Rohkaffee über den solidarischen Handel importieren. Einerseits von 3 Kooperativen der zapatistischen Bewegung aus Chiapas, Mexiko und andererseits seit 2015 auch von der Sencoic, die Teil der indigenen Bewegung des Cauca in Kolumbien ist.
0: Du hast gerade den solidarischen Handel erwähnt. Was versteht ihr unter solidarischem Handel?
1: Was wir mit unserem solidarischen Handel wollen, ist einerseits eine Solidarität mit kämpfenden, emblematischen Bewegungen im globalen Süden und andererseits einer politisch extrem ungleichen Welt mit einem ausbeuterischen Wirtschaftssystem trotz allem Prozesse von materieller und dauerhafter Solidarität zu praktizieren und eine andere Art von globalen Beziehungen aufzubauen und damit ja einerseits konkret auch was an der Realität der Kaffeeproduzenten und Produzentinnen zu ändern und deren Familien, aber andererseits auch von uns selbst. Und das in einem emblematischen wirtschaftlichen Feld, dem Kaffeegeschäft, was durch und durch ein Produkt des Kolonialismus ist.
0: Kannst du kurz erklären, inwiefern der globale Kaffeehandel ein Produkt des Kolonialismus ist?
1: Kaffee hat eine lange Gewaltgeschichte. Also so wie heute Kaffee und die Kaffeewirtschaft aufgebaut sind, das basiert auf vielen Jahrhunderten von Gewalt und Ausbeutung Europas gegen Menschen, die in anderen Teilen der Welt kolonisiert wurden und auch gegen die Natur in diesen Teilen der Welt. Und ein anderer wichtiger Aspekt ist, dass Kaffee ausschließlich im globalen Süden produziert wird, vor allen Dingen von etwa 125 Millionen Kleinbäuerinnen und Kleinbauern und halt zum großen Teil im globalen Norden konsumiert wird. Und das auch heute in einem komplett ungleichen Handel.
0: Was bedeutet dieser ungleiche Handel für die Kleinbäuerinnen und Kleinbauern im globalen Süden? Wie wirkt er sich auf ihr tägliches Leben aus?
1: Es gibt viele Studien, die zeigen, dass das Einkommen von diesen vorhin genannten 125 Millionen kleinbäuerlichen kaffeeproduzierenden Familien nur ein Bruchteil von dem ist, was ein existenzsichernder Mindestlohn oder ein Mindesteinkommen sein müsste. Ein Einkommen, was eine Grundversorgung an Essen, Unterkunft, Gesundheit, Bildung und Transport ermöglicht und auch noch ein paar Rücklagen für Notfälle oder einfach auch, um ab und zu mal den eigenen Betrieb wieder ein bisschen in Schuss zu bringen oder eine Innovation einzuführen. Das ist auch von der anderen Seite nochmal vom Großen aus zu betrachten. Ungefähr 4% der weltweit mit Kaffee erwirtschafteten Einnahmen kommen in den Anbauländern an. Die restlichen 96% gehen vor allen Dingen in den globalen Norden und bleiben da vor allen Dingen bei den großen Unternehmen im Kaffee-Business, die hohe Gewinne einstreichen. Genau, und da ist auch schon einer der Gründe für diese krasse Ungleichheit und auch wachsende Ungleichheit zu sehen, nämlich die enorme Konzentration. Es gibt weltweit 5 Handelsunternehmen, Unternehmen, die ca. 50% des weltweiten Kaffeehandels kontrollieren. Und neben diesen 5 Handelsunternehmen gibt es noch 10 Röstereikonzerne, die ungefähr 35% des weltweiten Röstkaffees produzieren. Und diese 15 Unternehmen nutzen einfach ihre Macht dafür, dass die Gewinne hauptsächlich bei ihnen bleiben und die Risiken vor allen Dingen die Produzentinnen tragen müssen. Ein weiterer Grund ist, dass die untereinander aber auch großer Konkurrenz stehen. Also was passiert ist, dass es einen krassen Preisdruck gibt auf den Preis von Kaffee und auch einen Renditedruck dieser Anteilseignerinnen dieser Unternehmen. Und diese beiden Drucke werden an das strukturell schwächste Glied in der ganzen Kette weitergegeben, nämlich die 125 Millionen Kleinbäuerinnen und Kleinbauern, die den Kaffee anbauen. Die haben keine Verhandlungsmacht gegenüber den Aufkäufern und deswegen sind sie gezwungen, den Kaffee zu den Bedingungen der Käufer zu verkaufen.
0: In diesem auf Ausbeutung der schwächsten beruhenden Kaffeehandel wollt ihr mit eurem solidarischen Handel etwas entgegensetzen. Wie sieht das konkret aus? Wie läuft der im Gegensatz zum konventionellen Handel?
1: Genau, unser Ansatz versucht all das aufzubrechen, diese gewaltvollen Strukturen, denen zumindest kleine Risse im Gesamtgefüge zuzufügen. Wie gesagt, wir sind klein, aber ich denke, mit der Hilfe von vielen könnten wir diese Risse auch Stück für Stück ausweiten. Ja, ein paar konkretere Aspekte zu unserem solidarischen Handel. Einerseits zahlen wir stabile und auch höhere Rohkaffeepreise als im Weltmarkt oder auch bei Fairtrade üblich. Und wir drehen das Ganze, was ich vorhin geschildert habe, dass die Produzenten eigentlich Preisnehmer sind, drehen wir ein bisschen um. Wir fragen die Kooperativen, welchen Preis sie brauchen. Und wir haben auch den Grundsatz, die Preise nicht zu senken, auch wenn die Weltmarktpreise seit dem letzten Jahr gefallen sind, sondern wir versuchen, diesen Betrag auch zu erhöhen, was auch deswegen schon allein wichtig ist, weil es halt in den Ländern auch Inflation gibt, oft auch stärker als in Deutschland. Ein anderer wichtiger Aspekt ist, dass wir den Kaffee direkt von den Kooperativen importieren. Das ist komplex und teuer, bedeutet aber, dass ein wesentlich größerer Anteil unseres Verkaufspreises in den Ursprung geht. Aktuell sind es ungefähr 45% des Verkaufspreises, was gegenüber dem konventionellen Handel ein Mehrfaches ist, wo auf jeden Fall unter 10% an die Produzentinnen gehen. Ein weiterer sehr zentraler Aspekt unseres solidarischen Handels ist, dass wir damit eine Solidarität mit sozialen Bewegungen und ihrer Selbstverwaltung praktizieren wollen. Die Idee dahinter ist die Einsicht, dass ja die Veränderung, die es braucht, um ungleichen Strukturen wirklich im globalen Handel aufzubrechen, dass nicht reicht, nur alternative wirtschaftliche Praktiken zu machen, sondern man muss auch im politischen und im gesellschaftlichen Feld grundlegende Veränderungen erstreiten. Und die Bewegungen, mit denen wir arbeiten, haben darin schon total viel erreicht. Also sie haben Diskriminierung, Ausbeutung bekämpft, Selbstverwaltung in ihren Gemeinden erreicht und bauen an anderen Gesellschaften und sind selbst auch wichtige Vorbilder in ihren Ländern und weltweit. Deswegen beziehen wir den Kaffee ausschließlich von Kooperativen, die Teil von sozialen Bewegungen sind.
0: Wie genau übt ihr Solidarität mit den sozialen Bewegungen?
1: Diese Solidarität hat konkret 2 Aspekte. Einerseits die Informationsarbeit, die wir leisten. Also wir haben ja diese Rundreise mit organisiert und wir haben letztens mitgeholfen an der Erstellung von einer kleinen Broschüre, die Informationen über die indigene Bewegung des Kaukas auf Deutsch hat. Und der 2. Aspekt ist eine materielle Solidarität. Im Verkaufspreis von unserem Kaffee ist pro Kilo Röstkaffee 60 Cent für die Selbstverwaltung der Bewegung enthalten. 2025 haben wir darüber ungefähr 20.000 Euro generiert, die wir an die Bewegung zurückgegeben haben.
0: Du erwähntest gerade die Rundreise von Nini Dasa und Manuel Busto. Wer sind die beiden? Und was wäre der Zweck ihrer Reise durch Deutschland?
1: Nini Joana Dasa ist Mitglied der Consejería Mayor, also dem obersten Rat des KRIK, und ist innerhalb dieses Gremiums auch die einzige Frau. Der Consejo Regional Indígena del Cauca, auf Deutsch Indigener Regionalrat des Cauca, kurz KRIK, wurde 1971 im kolumbianischen Departamento Cauca gegründet und aktuell sind 138 indigene Lokalverwaltungen und 94 indigene Selbstverwaltungsgebiete im KRIK zusammengeschlossen. Nini Dasa kommt aus dem indigenen Selbstverwaltungsgebiet La Concepción. Da war sie selber auch schon vorher 6 Jahre lang Gouverneurin und Rätin. Und was auch passend war, ist, dass also sie und ihre Familie selbst Kaffee anbauen. Sie wurde begleitet von Manuel Bustos, der als Repräsentant der Kooperative Sencoic geschickt wurde. Auch die Sencoic hat schon eine sehr lange Geschichte. Die wurde 1980 vom Krieg gegründet, um die lokale Wirtschaft der Gemeinden zu fördern. Ja, und beide waren eigentlich sowohl, was ihre berufliche Erfahrung und Tätigkeit angeht, aber auch was ihre Erfahrung oder ihr Erleben als Gemeindemitglieder in den indigenen Gemeinden des Kaukas und als Kaffeeproduzentin angeht, super geeignet, um genau zu dem Thema hier zu sprechen und die Anliegen der Bewegung und die Arbeit der Sencoic hier zu repräsentieren. Ja, Zweck der Reise war diese Sichtbarmachung der Kämpfe und auch der Probleme der Gemeinden und andererseits auch ja die Bewegung und deren Lösungsansätze auch hier in Deutschland bekannter zu machen bei verschiedenen Akteuren und insgesamt in der Öffentlichkeit. Und klar auch den Kaffeeverkauf von der Sencoic, dem nochmal einen Anstoß zu geben oder den auszuweiten. Das waren die Ideen dahinter. Ich denke auch, oder mit allen Beteiligten haben wir das jetzt schon so ein bisschen ausgewertet, dass das total gut gelungen ist.
0: Die Veranstaltungen mit Nini und Manuel trugen den Titel Kaffee statt Koks und drehten sich um die Schaffung eines Gegenmodells zur Drogenökonomie. Welche Rolle spielt das Kokain im Kauka?
1: Da starte ich mit einem Exkurs, weil Koka und Kokain in Deutschland als Synonym angesehen werden. Das ist aber falsch. Der Kokastrauch ist eine sehr traditionsreiche und wichtige Pflanze in den indigenen Gesellschaften der Anden. Einerseits wird Koka viel für die Nahrungsmittelproduktion genutzt. Anderer Aspekt ist, dass es als Medizin sehr gut geeignet ist. Und ein dritter wichtiger Aspekt ist, dass Koka auch von den Gemeinden als heilig angesehen wird. Eine ganz wichtige Rolle hat für den gesellschaftlichen Zusammenhalt und auch für die emotionale Gesundheit der Gemeindemitglieder. Und da muss man halt auch unterscheiden zwischen der Varietät, die diese traditionsreiche Pflanze in den indigenen Gemeinden ist, und einer anderen Varietät, die für die Kokainproduktion angebaut wird. Und was die erste, die traditionelle Koka-Varietät angeht, da ist es so, dass die nach langen Kämpfen der indigenen Gemeinden jetzt das Recht haben, dass jede Familie eine gewisse Anzahl an Koka-Sträuchern für den Eigenbedarf haben darf. Aber wirtschaftlich bedeutender ist diese andere Varietät, die zur Produktion von Kokain benutzt werden kann. Da gibt es im Kauka einen großflächigen Anbau in Monokulturen, wo auch sehr viel Natur zerstört wird und viele Chemikalien eingesetzt werden.
0: Wenn der Anbau von Koka für die Kokainproduktion nicht Teil der indigenen Tradition und darüber hinaus extrem umweltschädlich ist, warum betreiben ihn viele KleinbäuerInnen?
1: Für viele ist der Anbau von Koka aktuell eine individuelle Lösung, wirtschaftlich einigermaßen Sicherheit und Stabilität für ihre Familie zu ermöglichen. Da kommen die Aufkäufer direkt zu den Fincas, was fast bei keinem anderen Produkt in Kolumbien der Fall ist. Da müssen die Produzentinnen dann zu irgendeinem Aufkäufer hinfahren, also lange Wege über schlechte Straßen mit in Kauf nehmen und immer das Risiko haben, dass sie es vielleicht nicht verkauft kriegen oder nur zu einem sehr schlechten Preis. Außerdem bekommt man für Koka bessere und stabilere Preise. Also es gibt sehr viel mehr wirtschaftliche Sicherheit beim Anbau von Koka als von Kaffee. Was eine individuelle Lösung ist, ist aber leider sozial verheerend. Für den Kauka und die indigenen Gemeinden ist es so, dass diese bewaffneten Gruppen und der Drogenhandel die Kontrolle einfach haben wollen, es zu Kämpfen kommt und eben auch zu Drohungen, Morden gegenüber der Selbstverwaltung der indigenen Gemeinden, weil die halt sich auch kollektiv gegen den Anbau von diesen Pflanzen entschieden haben. Und die Gemeinden, die indigene Bewegung des Kauka, bauen als Gegenstrategie unter anderem jetzt auch eine gemeindebasierte Wirtschaft auf. Und da ist ein Fokus auch auf Selbstversorgung, auf eine Vielfalt von Produktionen. Aber da ein Schlüssel ist eben auch die Kaffeeproduktion für den Export. Aber wie vorhin auch schon dargestellt, über den normalen Handel und den Weltmarkt, da sind einfach die Preise so schlecht und das Risiko so hoch, dass es das auch keine Lösung sein kann. Was wir machen mit dem solidarischen Handel, versucht eine Lösung zu sein, einfach bessere Preise zu zahlen, die Risiken anders zu verteilen.
2: Der Versammlungsraum ist bunt geschmückt. Fähnchen hängen von der Decke und wippen im Takt der Musik. Hände klatschen, Füße stampfen, Stimmen singen laut. Im Kreis wird getanzt, gelacht, gefeiert. Auf der Bühne spielt eine Band Fohó, die traditionelle Musik des nordöstlichen Bundesstaats Pernambuco. Bäuerinnen und Bäuern der Region feiern den Abschluss eines Kurses. Manche halten Zertifikate in den Händen. Doch es ist mehr als ein Ausbildungsfest. Gefeiert wird auch ein politischer Neuanfang. Nach Jahren unter dem rechtsradikalen Präsidenten Jair Bolsonaro, geprägt von Sozialabbau, Hetze und Gewalt, steht Brasilien heute für etwas anderes. Ein Beispiel dafür, wie man einem autoritären Kurs trotzen kann. Ein älterer, schlanker Mann wird von einer Frau durch den Raum gewirbelt. Libertino das Neves, 78, Lederhut, ein ordentlich gebügeltes Hemd, die Haut von der Sonne gegerbt. Er wirkt wie eine Figur aus einem Historienfilm. Nach dem Tanz lässt er sich erschöpft auf eine Bank fallen.
3: Früher war hier alles anders. Es gab kein Wasser, keine Zisternen. Wir mussten viele Opfer bringen, um zu überleben.
2: Neves lebt schon sein ganzes Leben hier. Agreste heißt die Region. Die Küstenmetropole Recife liegt rund 3 Autostunden entfernt. Neves war noch nie dort. Auch ein Handy hat er noch nie benutzt.
3: Die Situation hat sich verbessert, als die Zisternen gebaut wurden.
2: Nach dem Fest schlendert er über seinen Hof, direkt nebenan. Vor einem gigantischen blauen Wassertank bleibt er stehen. Platz für 15.000 Liter Wasser.
3: Früher war es hier wirklich schwierig, an Wasser zu kommen. Meine Frau musste die Wäsche hinten am Bach waschen und ich musste Wasser von weit her in Kanistern heranschleppen.
2: In der Region dreht sich alles um Wasser. Auch weil die Klimakrise die Gegend weiter aufheizt. Niederschläge immer seltener werden. Schönes Wetter ist hier, wenn es regnet. Vor einigen Jahren wurden die ersten Zisternen gebaut, unterstützt vom Centro Sabiá, einer sozialen Organisation mit Sitz in Recife. Es folgten weitere Konstruktionen, die Regenwasser auffangen. Doch viele Projekte fehlen noch. Während der Amtszeit des ultrarechten Jair Bolsonaro lagen alle Vorhaben auf Eis.
3: Bolsonaro hat sich nicht für die Armen interessiert. Er war ein Präsident der Reichen.
2: Von seinen NachbarInnen habe kaum jemand Bolsonaro gewählt, erzählt Neves. Die Auswirkungen seiner Amtszeit waren aber auch hier im Hinterland zu spüren.
4: In den beiden vergangenen Regierungen von Jair Bolsonaro und seinem Vorgänger Michel Temer haben wir 6 Jahre lang keinerlei soziale Technologien gebaut. Keine einzige Zisterne, keinerlei Finanzierung für den Bau von Brunnen.
2: Das sagt Edeneji Oliveira, 35 Jahre, Mitarbeiterin des Centro Sabiá. Die meisten Projekte waren auf staatliche Gelder angewiesen. Mit dem Amtsantritt von Bolsonaro brach ein Großteil dieser Finanzierung nahezu schlagartig weg. Gleichzeitig zeigte sich in dieser Zeit die Stärke der brasilianischen Zivilgesellschaft. Als der Staat sich zurückzog, hielten lokale Initiativen und soziale Organisationen viele Projekte am Leben. Unterstützt auch durch internationale NGOs und Kirchen. Anstatt auf agroindustrielle Modelle zu setzen, trieben sie gezielt agroökologische Ansätze voran. Durch die Unterstützung kleinbäuerlicher Produktion und den Aufbau lokaler Vermarktungsstrukturen halfen sie während der Pandemie, die Versorgung der Bevölkerung zu sichern. All das schuf die Grundlage dafür, dass unter dem amtierenden Präsident Lula ein Neustart überhaupt erst möglich wurde.
4: Als Präsident Lula an die Regierung kam, verging etwa ein Jahr und wir begannen erneut Zisternen zu bauen.
2: Seit 2023 regiert der Sozialdemokrat Luiz Inácio da Silva, genannt Lula. Er stammt selbst aus dem Hinterland des hungergeplagten Pernambuco, wurde in einer einfachen Holzhütte geboren. Seit seiner Rückkehr investiert die Bundesregierung wieder in Wasserprojekte. Wenn man im Bundesstaat unterwegs ist, sieht man rußverschmierte Arbeiter, die Zement anrühren und die Fundamente für neue Zisternen legen. Rund 2 Autostunden weiter im Landesinneren beginnt der Sertão, eine mythenumwobene Region. Die Sonne brennt, Kakteen stehen zwischen großen Felsen, kleine Gräber am Straßenrand. Am Ende einer staubigen Schotterpiste liegt der ganze Stolz von Maria Ferreira. 11 Hektar Land, ein kleines Haus, ein Hühnerstall. Ferreira, 62 Jahre alt, zupackender Art, lebt hier mit ihrem Mann. Mit 11 Jahren begann sie, auf dem Feld zu arbeiten. Ihr Mann war viele Jahre als Wanderarbeiter in São Paulo. Sie zog die Kinder weitgehend alleine groß. Zeitweise lebte auch sie in der nächstgelegenen Stadt.
5: Wir haben dieses Grundstück hier vor 20 Jahren gekauft, aber richtig hierher gezogen sind wir erst während der Pandemie. Dann haben wir angefangen zu pflanzen und jeden Tag haben wir hier gearbeitet.
2: Ferreira zuckt 2021 aufs Land zurück. Ausgerechnet während der Amtszeit Bolsonaros, als staatliche Unterstützung wegfiel und soziale Organisationen unter großem Druck standen. Möglich machte das ein Projekt des Centro Sabiá. Ferreira geht über das Feld und gießt einen Orangenbaum. Auf ihrer Farm wurde ein System installiert, mit dem zuvor entsorgtes Haushaltswasser

0: FEHERA ist Teil einer Frauenorganisation, die eng mit dem Centro Sabiá zusammenarbeitet. Viele soziale Organisationen waren der rechtsradikalen Bolsonaro-Regierung ein Dorn im Auge. Viele mussten ihre Arbeit einstellen. Auch das Centro Sabiá brachte große Opfer, erzählt Mitarbeiter Orlando Santana. 32 Jahre alt, sportlich gebaut.
1: Es war ein großer Kampf. Wir haben buchstäblich Blut und Schweiß vergossen. Viele Bewegungen haben sich komplett aufgelöst. Wir hatten vor Bolsonaro ein Team mit 15 Leuten. Während seiner Amtszeit sind wir auf 3 Leute geschrumpft. Ich und 2 weitere.
0: Viele soziale Organisationen mussten in dieser Zeit Kürzungen hinnehmen. Mittel wurden gestrichen, Angestellte entlassen. Gleichzeitig suchten sie nach neuen Einnahmequellen, auch im Ausland. Sie machten international auf ihre Situation aufmerksam. Mit Erfolg. Sie konnten kleinere Projekte mit Spenden weiter umsetzen. Nicht zuletzt, weil einige MitarbeiterInnen ohne Gehalt weiterarbeiteten. Die Devise lautete, irgendwie weitermachen, Strukturen aufrechterhalten. Daran konnte die Lula-Regierung anknüpfen, als sie ins Amt zurückkehrte.
1: Wir leben hier in einer Halbwüste und sind daran gewöhnt zu überleben, Widerstand zu leisten. Es war nicht einfach, aber wir haben diese Zeit überstanden.
0: Was vielen Menschen in Pernambuco Sorgen bereitet. Im Oktober findet die Präsidentschaftswahl statt. Dem Amtsinhaber Lula steht dabei Flávio Bolsonaro gegenüber, der älteste Sohn des ehemaligen Präsidenten. Er tritt rhetorisch etwas moderater auf als sein Vater, vertritt jedoch ähnliche Positionen. Deshalb ist für viele klar, sie wollen alles dafür tun, dass die Bolsonaro-Familie nicht wieder an die Macht kommt.
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6: Das war's für heute. 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
7: Herzlich willkommen zum Infomagazin Lokal Global der Freien Radiokooperative Husum. Wir haben heute ein kurzes Infomagazin und senden daher einen Beitrag, die Shoah und die DDR. Doch bevor wir zu dem Beitrag kommen, noch ein bisschen Musik, Ratatat mit Loudpipes.

0: Die Shoah und die DDR. Unsere Kolleginnen und Kollegen von Radio Blau aus Leipzig haben ein Gespräch mit Alexander Walter geführt über das Buch Die Shoah und die DDR, Akteure und Aushandlung im Antifaschismus. Das Buch ist seit Mai 2025 im Wallstein Verlag erschienen. Folgende Fragestellung steht dabei im Mittelpunkt. Welche Rollen spielten jüdische Überlebende in der DDR in der kulturellen Auseinandersetzung mit der Shoah und dem Nationalsozialismus?
1: Ja, jetzt bin ich im Gespräch mit Alexander Walter über das Buch Die Shoah und die DDR, Akteure und Aushandlungen im Antifaschismus. Das ist im Mai 2025 im Wallstein Verlag erschienen und wird jetzt auch nochmal in Leipzig vorgestellt, im Kapperhaus, dann aber auch nochmal im Literaturhaus später. Das spätere Gebiet der DDR war ja 1945 in Bezug auf die Aufarbeitung der NS-Verbrechen auch ein Tatort irgendwie. Wie wurde denn damit umgegangen? Das war auch ein bisschen kompliziert, weil das waren ja viele Bezirke, die erstmal unter US-amerikanischer Verwaltung auch standen. Dann war das eben auch doch nicht so einfach, weil es gab zwar die großen Stammlager in Buchenwald, Sachsenhausen, Ravensbrück oder Mittelbau, Dorau, aber dann gab es auch eben die Todesmärsche, die auch dafür gesorgt haben, dass doch da mehr aufzuarbeiten war. Also wie wurde mit dieser Situation dann umgegangen? Also wie hat sich das formiert, dann irgendwie einen Umgang zu finden?
2: Das ist am Anfang, wie gesagt, sehr unterschiedlich. Zunächst sind das entweder amerikanische Ermittlungseinheiten in den Bereichen, die die Amerikaner besetzen. Bei den sowjetisch besetzten Teilen gibt es das von der Sowjetunion nur sehr bedingt. Da sind es dann eher so regionale Kriminalpolizeieinheiten, die tatsächlich teilweise anfangen zu ermitteln. So Todesmarsch- oder Endphaseverbrechen, wie sie auch genannt werden, werden dann ganz oft eher zufällig ermittelt, wenn man zum Beispiel Massengräber findet. Und mit zu diesen Massengräbern gibt es dann schon einen Umgang. Da muss es ja dann auch einen Umgang geben, in dem diese Orte erstmal gesichert werden, in dem diese Gräber gesichert werden. Und ganz oft entstehen dann auch an diesen Tatorten, diesen tatsächlichen Massengräbern, auch Gedenksteine. Und es gibt eben nicht viele, aber doch sehr aussagekräftige und doch sehr eindrückliche Beispiele, wo an diesen Orten dieser Massenverbrechen in der Spätphase des Krieges Gedenksteine entstehen, die eben auch sehr explizit dann an jüdische Opfer erinnern. Und es sind eben fast immer auch jüdische Überlebende dann daran beteiligt, dass an diesen Orten dann eben auch explizit an jüdische Opfer erinnert wird.
1: Du weißt da auch hin, zum Beispiel auf das Landesnachrichtenamt Sachsen, das war wohl so eine Institution, und da Ella Schließer, sie war auch eine Überlebende von Auschwitz, und auf ihre Initiative geht dann auch einiges da zurück. Kannst du das ein bisschen erzählen? Das hat mich auch beeindruckt ein bisschen in dem Buch.
2: Das Landesnachrichtenamt ist sozusagen eine frühe Form in dieser Übergangsphase, wo versucht wird, ja, das Nachrichtenwesen zusammenzufassen und wo die Landesverwaltung auch ein Stück weit versucht, die öffentliche Meinung natürlich irgendwie zu lenken. Und da gibt es tatsächlich eine Auschwitz-Überlebende, Ella Schließer, die anfängt, sich mit diesen Todesmärschen und diesen Endphaseverbrechen zu beschäftigen, die selbst mehrere Räumungsmärsche überlebt hat und die dann auf eigene Faust Ermittlungen anstellt und sehr energisch auch ist, über ihre Stellung im Landesnachrichtenamt Stadtverwaltungen, Bürgermeister oder andere Verwaltungsstellen anzuregen, diese Massengräber eben wirklich zu suchen und dann entsprechend zu markieren. Da ist der Rücklauf sehr unterschiedlich, weil eben auch in den Verwaltungen die Hemmung sehr groß ist, beziehungsweise das Interesse sehr gering, sich jetzt mit diesen Massenverbrechen zu beschäftigen. Eben auch in dem Wissen, dass da teilweise die lokale Bevölkerung mit beteiligt war. Aber Ella Schließer steht zumindest für diesen Typus der jüdischen Überlebenden, die am Anfang wirklich sehr energisch versuchen, auch die deutsche Bevölkerung damit zu konfrontieren, mit diesen Massenverbrechen, die aber letztlich auch dann sehr schnell daran scheitert. Also im Fall von Schließer, die wird Ende 1945 schon, muss wegen psychischer Belastungen in ein Krankenhaus eingeliefert werden, ist dann 2 Jahre lang in Behandlung und begeht schließlich Suizid.
1: Man kann jetzt ja auch nicht sagen, dass die Aufarbeitung der Shoah in der DDR allein Sache der jüdischen Überlebenden gewesen sein sollte. Aber es gab natürlich viele jüdische Überlebende der Konzentrationslager dann in der DDR, darunter eben auch so einflussreiche wie Hermann Axen zum Beispiel, lange Zeit im Politbüro und im Zentralkomitee, aber auch etwa solche wie Raskiel Goldberg, den du auch im Buch erwähnst, den in der DDR dann auch erneut juristisches Unrecht irgendwie angetan wurde. Und dann gab es auch eben bald wieder viele jüdische Gemeinden. Wie würdest du die Situation der jüdischen Gemeinden und von Jüdinnen und Juden in der DDR in den 1950er Jahren beschreiben? Oder kann man das überhaupt, weil das dann eben doch eine komplexere Gemengelage war, als es dann häufig vielleicht dargestellt wird?
2: Ja, das ist schon sehr komplex, vor allem wenn man unterscheiden muss. Also jemand wie Hermann Axen oder andere Menschen, die sich eher für die, ja, sagen wir mal, Funktionärskarriere entscheiden, Klaus Gysi wäre noch so jemand, die haben ihr Judentum ja weitgehend abgelegt. Also die sehen sich gar nicht zwingend als, begreifen sich gar nicht zwingend als jüdisch, haben natürlich alle diese Erfahrung gemacht, also wissen, was es bedeutet, als Jude verfolgt zu werden, aber sehen sich eher als Kommunist und stellen sich in den Dienst der Partei und wollen dieses Land aufbauen und sind gar nicht so sehr darauf erpicht, die jüdische Perspektive da unbedingt hochzuhalten. Die Gemeinden fristen eher ein Schattendasein und versuchen sich auch ein Stück weit wegzuducken, weil es 1952, 1953 im eigentlich gesamten Ostblock und dann eben auch in der DDR zu antisemitisch konnotierten oder antisemitisch unterförderten Schauprozessen gibt und so Säuberungskampagnen. Das ist ausgelöst vor allem durch den Prozess gegen Rudolf Slansky in Prag, gegen den damaligen Generalsekretär der Kommunistischen Partei in der Tschechoslowakei, und das schwappt eben auch in die DDR über, und die SED-Parteiführung nutzt das, um vor allem innerparteiliche Gegner aus dem Weg zu räumen und auch ein Stück weit mit den Überlebenden aufzuräumen. In dem Zuge wird zum Beispiel auch die Vereinigung der Verfolgten des Naziregimes verboten, also einer sehr frühen Vereinigung von Überlebenden, schon durchaus kommunistisch dominiert, aber eigentlich auch überparteilich, wo eben auch jüdische Überlebende großen Einfluss hatten oder zumindest eine Möglichkeit hatten, auch ihre Perspektiven zu formulieren. Und die wird 1953 zwangsaufgelöst, und danach wird auch dieses Narrativ über den Zweiten Weltkrieg sehr zurechtgezurrt und eben sehr vereinfacht auf den Widerstand deutscher Kommunisten. Und da spielt die jüdische Erfahrung kaum noch eine Rolle. Und in der Situation müssen sich dann auch die jüdischen Gemeinden neu orientieren. Sehr viele fliehen dann auch im Frühjahr 1953 aus Angst vor einer erneuten Verfolgung, zu der es zwar nicht kommt, aber die Angst ist auf jeden Fall da. Und danach sind die ohnehin kleinen Gemeinden noch mal kleiner und bleiben dann doch sehr unter sich und gehen eigentlich gar nicht so zwingend in die Öffentlichkeit und suchen auch nicht mehr so sehr die Öffentlichkeit.
1: Du hast ja aber auch näher im Buch mit der literarischen und historischen Aufarbeitung der Shoah und der NS-Verbrechen der DDR beschäftigt. Schon in der Einleitung, da verweist du auf einen Text von Günter Kunert, der 1966 nochmal Buchenwald aufgesucht hat und das dann in der Neuen Deutschen Literatur, so eine Zeitschrift, dann nochmal beschreibt, wie das war. Aber es gab ja auch eben genügend Menschen der DDR, die die Verbrechen in den Konzentrationslager hätten beschreiben können. So war zum Beispiel der polnische Schriftsteller und Auschwitz-Überlebende Tadeusz Borowski 1949 als Kulturreferent des polnischen Informationsbüros nach Berlin gekommen. Und er hatte zu dem Zeitpunkt auch schon seine Erinnerungen an Auschwitz in belletristischer Form niedergelegt. Aber auch Schriftsteller wie Bruno Apitz lebten in der DDR. Der hat dann ja 1958 eben Nackt unter Wölfen veröffentlicht. Wie sehr wurde eine literarische Aufarbeitung denn auch staatlich gefördert? Du untersuchst ja auch die Verlage, zum Beispiel in der DDR dann.
2: Also staatlich gefördert ist eine schwierige Frage. Also prinzipiell war die Literatur über die Lager natürlich durchaus erwünscht und auch Teil des Versuchs einer antifaschistischen Erziehung der Jugend oder eigentlich auch der gesamten Bevölkerung. Das, was Bruno Apitz schreibt, ist aber natürlich, wird dadurch kanonisch, weil da eben sehr zentral die Rolle der deutschen Kommunisten gefeiert wird, die eben ein jüdisches Kind retten. Also die jüdische Erfahrung wird hier reduziert auf die Erfahrung eines Kindes, das gerettet werden muss von nicht-jüdischen deutschen Kommunisten. Das ist eben nicht zwingend die Erfahrung, die viele im Buchenwald gemacht haben. Es gibt dann Leute, die dagegen halten, jemand wie Fred Wander, der den siebten Brunnen schreibt, der eben ganz klar eben auch eine Gegenperspektive macht und die jüdische Erfahrung im kleinen Lager im Buchenwald beschreibt. Und weil Borowski erwähnt wurde, Tadeusz Borowski schreibt eben zwar auch aus nicht-jüdischer Perspektive, aber schreibt eben auch sehr viel über die jüdische Erfahrung in Auschwitz. Und sein Buch bei uns in Auschwitz erscheint aber nicht in der DDR, aber eben nicht, weil sozusagen der Staat oder die Zensur eingreift, sondern weil andere Auschwitz-Überlebende, in dem Fall Kurt Goldstein, ein jüdischer Auschwitz-Überlebender, eingreift und sagt, dass also das, was Borowski macht, das sei sozusagen defätistisch und er würde den Widerstand nicht genügend würdigen und er würde nur von den schlimmen Seiten der Menschen berichten und gar nicht von der Solidarität unter den Gefangenen. Und das ist einfach ein grundlegender Widerspruch in der Art und Weise, wie man damit umgeht. Also jemand wie Goldstein oder auch viele, vielleicht auch Achsen oder Leute, die in der DDR auch durchaus Karriere machen, die versuchen eben ihrer Erfahrung im Lager einen Sinn zu verleihen. Und der Sinn besteht eben darin zu sagen, die Menschen, die gestorben sind, die sind für eine gute Sache gestorben, für die bessere Welt, für die gerechte Welt, die wir jetzt aufbauen. Und jemand wie Borowski der sieht das anders und der sagt eben, das, was hier passiert ist, hatte keinen Sinn und keinen Zweck, außer dass wir ermordet wurden. Also, und diese zwei Sichtweisen, die geraten immer wieder so ein bisschen in Konflikt und letztlich kann auch die andere Sichtweise, die von Borowski sicherlich auch hier und da in Nischen mal ausgedrückt werden, aber sie wird nie so wirklich dominant, also kann die antifaschistische Erzählung eigentlich nie wirklich übertrumpfen.
1: Im Buch hast du dir einige Personen ja auch näher herausgegriffen. Es geht näher um die Lebenswege von Arnold Zweig, Lynn Yaldati und Helmut Eschwege in der DDR. Wie würdest du die Erfahrungen, die da mit der DDR gemacht wurden, beschreiben? Wieso hast du dir diese Biografien herausgesucht?
2: Die drei sind eigentlich spannend, weil sie teilweise sehr ähnliche Geschichten erzählen. Also Zweig und Eschwege waren beide im Exil, haben beide im britischen Mandatsgebiet in Palästina überlebt. Yaldati ist eine der wenigen, die wirklich Lager überlebt hat und als jüdische Überlebende auch sozusagen gerahmt wurde in der DDR und das auch immer wieder vorgestellt wurde und gleichzeitig aber auch eine eigene Erfahrung im Widerstand hat. An sich machen die erstmal, also vor allem Zweig und Yaldati, machen erstmal schon einigermaßen Karriere in der DDR. Also die finden zumindest ein ganz gutes Auskommen. Vor allem Zweig wird sehr gern hofiert und viel gedruckt, die Bücher viel nachgedruckt. Bei Yaldati gibt es auch mal Rückschläge, die verschwindet über mehrere Jahre aus den Radioprogrammen nach dem Sechstagekrieg 1967. Und Eschwege ist ein etwas anderer Fall, weil der versucht als Autodidakt, aber als einer der ersten Historiker eigentlich in beiden deutschen Staaten, eine Gesamtdarstellung der Shoah zu schreiben, was eben sonst vor ihm kaum jemand macht oder auch parallel zu ihm kaum jemand tut. Schon gar nicht in der DDR und scheitert aber damit an der DDR-Geschichtswissenschaft, weil die ihm zum einen vorwerfen, sozusagen nicht marxistisch genug zu denken. Das ist eben die DDR-Perspektive. Und zum anderen werfen sie ihm aber auch vor, dass er als jüdischer Historiker nicht objektiv sei. Und das wiederum passiert zur selben Zeit aber auch jüdischen Historikern wie Josef Wolf in der Bundesrepublik. Das heißt, das ist schon mal eine andere Perspektive. Und kann in der DDR sich so ein bisschen in seiner Nische einrichten in Dresden, aber wird eben nicht wirklich hofiert. Bei Yaldati und Zweig, die setzen schon große Hoffnungen in diese DDR. Die gehen beide aus eher pragmatischen Gründen zurück, weil sie da einfach ein Auskommen finden, aber geben, glaube ich, bis zuletzt diese Hoffnung nicht auf, dass diese Erzählung, da das Bessere der beiden Deutschländer zu schaffen, eben schon irgendwie was für sich hat. Also die vor allem Yaldati stürzen sich sehr auf die Jugend und hoffen eben wirklich auf die nächste Generation und hoffen, dass diese nächste Generation dann eine andere wird als die Generation, die sie eben auch verfolgt hat.
1: Inwiefern hast du dich auch nochmal für eben diese Sichtweise aus den eher einflussreicheren Positionen der DDR, etwa, wir hatten das schon kurz erwähnt, Kurt Goldstein oder Hermann Axen interessiert, also oder für die staatlichen Leitlinien zum Umgang mit der Shoah in der DDR, hat dich das auch interessiert, nochmal dann das vielleicht voneinander auch abzusetzen, diese Positionen und ja, Sichtweisen?
2: Also das ist als Kontrastfolie natürlich schon wichtig. Gleichzeitig muss man auch sagen, dass das ganz gut bearbeitet ist, diese Sichtweise. Und mir ging es eigentlich eher mal darum zu fragen, was machen so Leute aus der zweiten Reihe, die jetzt auch, wie Yaldati oder Zweig, die jetzt nicht oppositionell sind, aber die eben auch nicht an den Schaltstellen der Macht sitzen wie Hermann Axen, sondern die irgendwie versuchen, sich da so durchzulavieren und die schon halbwegs erfolgreich sind und versuchen, ihre Perspektiven immer wieder einzubringen. Also das, wofür Goldstein und Axen stehen, das habe ich eher als Vergleichsfolie, aber nicht wirklich intensiv nochmal separat angeguckt.
1: Das ist ja auch vielleicht ein bisschen irreführend. Nicht allein die jüdischen Überlebenden sind natürlich für die Aufarbeitung zuständig. Du hast auch Heinz Knobloch, glaube ich, noch dir ein bisschen näher angeguckt. Der war ja auch, glaube ich, nicht jüdischer Schriftsteller in der DDR lebend, der sich auch mit der Shoah beschäftigt hat. Wieso hast du dir den noch herausgesucht?
2: Weil Knobloch tatsächlich einer der wenigen nicht-jüdischen Akteure ist. Also was mich schon irritiert hat oder was eben sehr auffällig ist, dass man in den ersten, ich würde sagen, 2, vielleicht auch 3 Jahrzehnten der DDR das schon sehr deutlich sieht, dass es fast ausschließlich jüdische Überlebende sind, die sich zumindest konsequent damit beschäftigen. Also jemand wie Christa Wolf schreibt auch mal über das Thema in ihrem Roman Kindheitsmuster, aber das ist für sie jetzt kein durchgehendes Thema und das ist bei Zweig oder Yaldati oder eben Eschwege anders. Und bei Knobloch ist eben spannend, dass der als Kind noch im NS aufwächst und dann in den späten 70ern anfängt, sich mit dem Thema zu beschäftigen und dann so halb relativ naiv eigentlich da rangeht und einfach nach Spuren jüdischer Geschichte in Ost-Berlin sucht und das dann auch aufschreibt und so eine Art Handreichungen für seine Leserschaft daraus macht und sagt, hier, guck, das habe ich gefunden, ohne dass ich mich jetzt wirklich, ohne dass ich Experte bin oder mich da wahnsinnig viel damit beschäftigt hätte. Und ihr könnt das auch. Und diese Geschichten liegen überall sozusagen unterm Asphalt. Man muss sie eben nur finden. Und das war das Spannende an Knoblauch.
1: In der Bundesrepublik gab es ja auch irgendwann dann so eine verspätete Aufarbeitung, die auch ja aus der Zivilbevölkerung teilweise hervorging, aber teilweise eben auch aus Kulturkreisen, die auch vielleicht so ein bisschen aus den gesellschaftlichen Veränderungen nach den 1960er Jahren dann hervorgegangen ist. Gab es solche Verschiebungen in der Erinnerungskultur, auch in der DDR, so einen veränderten Umgang dann vielleicht so in den 70er, 80er Jahren?
2: Ja, es gab es schon. Also auf der staatlichen Seite passiert da relativ wenig. Also sowas wie der Kniefall von Brandt oder so, sowas findet man vergleichsweise wirklich in der DDR gar nicht. Es ist eigentlich erst 1988, wo im Zuge des 50. Jahrestages der Novemberpogrome, wo im Zuge der Vorbereitung zum 50. Jahrestag der Novemberpogrome die SED die Chance erkennt, da außenpolitisch nochmal Kapital draus zu schlagen und da das Thema dann plötzlich präsenter ist in der Geschichtskultur. Darunter würde ich aber sagen, ist es eine gesellschaftliche Dynamik, die so in den späten 70ern eigentlich einsetzt und vor allem von den Kirchen getragen wird, also sind vor allem Kirchgemeinden und so die Leute in den jungen Gemeinden, die anfangen, jüdische Friedhöfe zu pflegen oder die sich für das Thema interessieren. Und da spielt, glaube ich, auch ein Generationswechsel eine Rolle, einfach weil die Erlebnisgeneration derer, die eben noch im Zweiten Weltkrieg waren, dann doch langsam wegsterben und die Kinder einfach andere Fragen stellen.
1: Nicht zu vergessen vielleicht dann die 80er Jahre, da gab es ja auch schon in der DDR so eine Art Rechtsruck. Junge Leute, die so sich mit der Nazi-Ideologie identifiziert haben, ganz zu schweigen von der Zeit nach 1990, als die DDR dann nicht mehr existiert hat. Also hat sich das auch noch interessiert, halt dann was nach 1990 passiert ist eigentlich.
2: Das konnte ich dann nicht mehr mit behandeln. Ich bin auch immer noch so ein bisschen unsicher, wie viel man dann davon noch spürt, ne? Also weil eine Sichtweise ja immer ist oder eine Annahme ist, dadurch, dass es in der DDR vermeintlich keine intensive Aufarbeitung des Holocaust gegeben habe, sei die AfD jetzt so stark. Das würde ich so nicht sehen. Dann gibt es eben sehr viel, was in den 90ern einfach falsch läuft, warum der Osten heute so ist, wie er ist. Aber natürlich sieht man auch ein Stück weit, dass der Antifaschismus eben auch dazu beigetragen hat, dass man Fragen nach individueller Verantwortung und der Rolle der eigenen Familie so eben nicht gestellt hat. Gleichzeitig ist es aber eben auch kein Versäumnis allein des Antifaschismus, sondern das gibt es in der Bundesrepublik, in der alten Bundesrepublik genauso. Und das gibt es, wenn man sich Umfragen ansieht, eigentlich bis heute.
1: Das ist auch, glaube ich, ein ganz großes Verdienst deines Buchs, dass das doch einen differenzierten Blick auch wirft auf die Vergangenheit und die Geschichte. Und das Buch wird ja auch nochmal vorgestellt werden am Mittwoch jetzt im Kapperhaus ab 19 Uhr am 20. Mai. Und dann nochmal am 23. Juni im Literaturhaus zur Jüdischen Woche 2026, wo es auch nochmal um die Geschichte der Juden in der DDR geht. Und natürlich auch im Wallstein Verlag noch erhältlich, die Shoah und die DDR von Dr. Alexander Walter.

Zupfgeigenhanse mit Arbeitslose Marsch. Und wir kommen zum Veranstaltungshinweisen. Heute Abend im Husumer Speicher Kieran Goss und Annie Kinsella, Songs and Stories from Ireland. Das Ganze geht ungefähr eine Stunde los, so um 20 Uhr. Einlass ist schon um 19:30 Uhr und an der Abendkasse das Ticket 30 Euro. Wer morgen Abend ein bisschen Punkrock auf die Ohren haben möchte, kann auch in Husumer Speicher gehen. Die Speichergruppe Rettungsboot präsentiert Arrested Daniel, Fawnhorst und Violent Instinct. In der Beschreibung heißt es, Violent Instinct aus Hamburg verbinden den Spirit der 80er Punks mit modernem Streetpunk und Oi-Punk. Laut, melodisch und kompromisslos, angeführt von Frontfrau Ager, deren kraftvolle Stimme zwischen Röhren und Melodie pendelt, steht die Band für klare Haltung, druckvolle Songs und eine starke Live-Performance. Das Ganze ist morgen Abend. Einlass ist 20 Uhr, 20:30 Uhr beginnt der Ganze, die ganze Sache und an der Abendkasse 19 Euro das Ticket. Und wir kommen schon langsam zum Ende der Sendung für heute. Aber ich habe noch ein bisschen Zeit für ein paar Takte Musik.

0: Leatherface mit Chipsong. Ein Coversong. Das Original ist von Nick Cave and the Bad Seeds, soweit ich weiß, von 1990. Auf dem Album Horsebox hatten damals Leatherface Ende der 90er Jahre das Ding gecovert. Und so hörte sich das an. Wir kommen auch schon zum Ende der Sendung für heute, der Freien Radiokooperative Husum. Wir senden nächsten Freitag wieder von 17 bis 19 Uhr. Verantwortlich für die Sendung von 17 bis 19 Uhr ist Klaus Lorenzen aus Husum.
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2: Hallo aus Tauschers Plattenkiste, sagt der Alex. Wir beschäftigen uns ab jetzt musikalisch mit uns Menschen, ganz abstrakt formuliert. Es ist ein Wort, das es als Synonym gibt für Personen. Wird oft so benutzt, dieses Wort. Bei uns jetzt besungen und bespielt. Leute, ja, und damit nun viel Spaß im ersten Teil der Leute-Lieder aus meinem Archiv.

0: Schrumpfs, die Leute von heute, die lernen daraus. Das waren die Leute von heute aus dem Jahr 1960, also schon längst Leute von gestern, wenn sie denn noch leben sollten. Und zwar sang hier Harry Glück, der in den 60er Jahren ein wenig so Rock'n'Roll in den Schlager mischte. Harry Glück war sein Künstlername, hinter dem sich Hartmut Mager verbirgt. Wir werden die verschiedensten Leute in diesen Runden kennenlernen. Junge Leute, alte Leute, arme, reiche und die feinen Leute von Paris.
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Lou van Burg, die feinen Leute von Paris. Das ist eine bekannte französische Melodie, die schon die große Edith Piaf gesungen hatte. La Guirlande Pauvre Jean. Marguerite Monod schrieb die Musik und René Roseau, er verfasste den Text dazu. Edith Piaf nahm das Lied auf im Jahr 1954, damals mit dem Orchester von Robert Chauvigny. Und im selben Jahr wurde das Lied dann vom amerikanischen Songwriter Jack Lawrence übersetzt als The Poor People of Paris. War nicht ganz korrekt übersetzt, aber hat sich dann doch so festgesetzt als The Poor People of Paris drüben über dem Ozean gesehen. Und Ines Taddeo sang es auf Italienisch, im Lou van Burg auf Deutsch, aber ich habe später auch noch andere Versionen, und zwar gespielt und gesungen. Auf Deutsch auf jeden Fall noch was Besonderes von einem Franzosen, habe ich schon mal zur Seite gelegt. Ja, interessante Leute, die damit hier auf Platte aufliegen werden.

0: Helga Brauer, junge Leute brauchen Liebe. Auch das war ein Cover gewesen, diesmal aus der ehemaligen DDR aus dem Jahr 1958, eine Aufnahme mit dem Rundfunk-Tanzorchester Leipzig. Nana Gualdi sang das Lied bereits zuvor und Freunde des alten Films werden sich sicher erinnern und vielleicht auch einwerfen. Ja, so hieß auch mal eine Komödie und zwar mit Conny Frobes und Johannes Heesters, der wiederum auf diesen Schlager zurückgeht, dieser Film. Ja, in dem Film, da wurden andere Schlager besungen, zum Beispiel das Lied von dir Midi Midinet. Passt heute nicht ins Raster, heute sind es eben nur die Leute hier bei uns. Und das ist eine kleine Musikkunde für große Leute hier in Tauschers Plattenkiste, der Kultserie auf dieser Welle.
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Singen, Swingen, Musik für junge Leute, Rex Gildo und Vivi Bach im Duett. Vivi Bach solo, die swingte auch ganz schön flott für junge Leute.

Summ, summ, summ. Melodie für zwei verliebte Leute. Wir haben uns hier schon ganz schön flott mit den Leuten eingetanzt in den ersten Nummern. Also drehen wir mal einen Gang runter und wechseln von der Schlager- auf die Operettenbühne. Franz Leha schrieb ein Stück, das heute auf den Bühnen nicht mehr gespielt wird und auch in Klassikformaten kaum zu hören ist. Wobei es die Operette auch als Film gab, wurde sogar mehrfach verfilmt. Und zwar die Operette »Wo die Lerche singt«, 1918 uraufgeführt. Zunächst auf Ungarisch in Budapest, dann auf Deutsch in Wien, denn die Operette spielte ja in einem ungarischen Dorf. Es ging da um ein Bauernmädchen Margit und um ihre Liebe zum Maler Sándor. Ja, Benno Krusche, er singt nun ein Lied aus dieser Operette, »Wo die Lerche singt«.

Was gehen mich an die Leute aus der Operette, wo die Lerche singt? Uns hier als sozial orientierte Sendung gehen auch die armen Leute etwas an, keine Frage. Die armen Leute von Paris zum Beispiel habe ich in mehreren auch instrumentalen Versionen, wie versprochen, hier nun zunächst von Boris Sarbeck und seinem Orchester.

Hallo, na die haben aber Spaß an der Sache. Am Cha-Cha-Cha, versteht sich. Alice Babs und Paul Kuhn tanzten auf unserer Bühne der Erinnerungen. Ist das nichts für junge Leute? Diese Musik, ja, die ich hier spiele, die ist sicher auf den ersten Klang nichts für junge Leute. Aber ich weiß doch, dass angesichts heute von KI erstellter Musik, also künstlicher Intelligenz aus dem Computer, nicht wenige diesen Orchesterklang von damals sehr schätzen. Handgemachte Musik. Aber es könnten natürlich noch mehr Leute sein, die sich über diese Musik freuen, und gerne noch mehr junge Leute von heute.

0: Ted Herold und Lil Bubs, wir jungen Leute von heute. Hier war es die Lil, vorhin die Alice Bubs. Beide aus Schweden, beide sangen Jazz und Schlager und auch in Deutschland sehr erfolgreich. Lil Bubs war die etwas jüngere, wurde auch Klein Bubs genannt. Sie wählte ihren Künstlernamen übrigens in Anlehnung an die ältere, also die große Alice Bubs. Beide standen Jahrzehnte auf der Bühne, die Lil sogar rund ein halbes Jahrhundert. Als Sängerin, später auch als Moderatorin. Ja, und ein Satz, eine Weisheit, entstanden aus einer Novelle, später aus einem Film und auch gesungen, die hier.
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Das war Hanne Wieder und davor eben Kurt Bois und Georg Tromalla. Eine Tanzszene aus dem Film Spukschloss im Spessart. Kleider machen Leute. Und Scheiben, die machen Musik in Tauschers Plattenkiste, der Kultserie auf dieser Welle. Das macht Spaß.

Gerade das macht kleinen Leuten Spaß. Ein noch junger, blonder Mann, ja fast noch ein Junge auf dieser Platte. Peter Seaton im Jahr 1969 und auch an der hohen Stimme haben Sie es gehört. Er war noch sehr jung, also junge Leute, ein kleiner Leut, könnte man sagen. Eine sehr hohe Stimme hat auch unser hochgeschätzter Stammhörer Thorsten Bernauer aus Freudenstadt im Schwarzwald. Stammhörer und selbst auch leidenschaftlicher Plattenkramer. Im Januar 2026 entstaubte er aus seinem alten, knorrigen Schrank eine Platte des Jahres 1961. Also sie lagerte schon ein paar Jahrzehnte bei ihm, zuvor bei den Großeltern. Eine Platte vom NDR Kinderchor unter der Leitung von Erich Bender. Und daraus dieses Lied über die Bettelleute.

Ja, die sangen noch viel höher als vorhin Peters Zieten. Die kleinen und doch so großen Stimmen der noch so jungen Leute im NDR-Kinderchor unter Erich Bender. Wenn die Bettelleute tanzen, aus dem Jahr 1961. Knapp 30 Jahre später fiel mir bei Rias 2 ein Lied auf, das ich damals mehrfach und danach nie mehr hörte. Wie so oft, ja. Musikalische Vielfalt hat sich seitdem nicht gerade ausgebreitet. Ein Lied von Purple Schulz, mal eben nicht die verliebten Jungs, die jeder spielt, sondern eben eine Nummer über die ganz, ganz normalen Leute.

ganz normale Leute. Purple Schulz. Und da ich vorhin die Jugendwelle Rias 2 erwähnte, möchte ich mich posthum noch einmal vor ihm verneigen, der eine prägende Stimme dort gewesen ist. Rick DeLisle, der alte Ami, der uns im April 2026 verließ, aber dessen Klang nachhallen wird. Er hat nicht nur die letzten Jahrzehnte diesen Radiomarkt in Berlin und Brandenburg geprägt, sondern eben auch schon Jahrzehnte zuvor über IFN die Hörer in Ost und West beglückt und später, wie gesagt, im Rundfunk im amerikanischen Sektor Berlins. Auf der Jugendwelle Rias 2, Rick DeLisle, der alte Ami. Er moderierte, wie er war. Er sprach wie ganz normale Leute. Und ich hatte die Freude gehabt, ihn gut 10 Jahre nach dem Mauerfall einmal für eine Sendung im Vogtland im Radio interviewen zu dürfen. Wir hatten noch so ein wenig Kontakt über die sozialen Medien, aber es verflog dann irgendwann. Rick DeLisle hatte bis kurz vor seinem Tod noch beim Berliner Rundfunk moderiert, also war wirklich ein leidenschaftlicher Radiomacher, selbst im Rentenalter. Für den alten Ami eine Leute-Melodie aus seiner alten Heimat.

Das Orchester Percy Faith spielte die Melodie, die Leute von der Shiloh Ranch aus der Fernsehserie The Virginian. Ja, für Leute in Ost und West, in Nord und Süd sitzt hier ein Mensch am Mikro und sagt, hey Leute, bleibt dran.

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ja, so waren die alten Rittersleut. Eindeutig in einer oberbayerischen Färbung vorgetragen von dieser Formation. Die hieß Hot Dogs. Ich denke, Markus Söder hätte das sehr gefallen, wenn er damals schon im Amt gewesen wäre als bekennender Fleischesser, die Hot Dogs. Ab den 50er Jahren voriges Jahrhundert hatten die Jungs diese Art von bayerischem Dixieland gespielt, Dixieland und Jazz. Sie machten Volkslieder in diesem Stil einem wirklich breiten Publikum populär. Der Dialekt, der war einprägsam, aber ich denke auch für Nordlichter verständlich. Ein paar hundert Kilometer südwestlich von Oberbayern, da wird es schon schwerer mit dem Verständnis der Sprache. Jetzt gibt's nämlich Musik aus der Schweiz, die Formation Rumpelstilz. Fragt Leute, bin ich denn ein Kiosk?

Schweizer Humor des Jahres 1976. Leute, bin ich denn ein Kiosk? Die Gruppe Rumpelstilz. Wir hier sind der Musikladen, der schon die nächste Scheibe auflegt. Und das ist eine besondere Platte, eine Werbeschallfolie. Also früher hatten ja auch die großen Marken, sei es Cola oder ein Waschmittelproduzent oder auch eine Schokoladenfirma, eigene Platten rausgebracht. Und darauf war teilweise Musik und eben auch ein wenig Werbung mit eingebaut. Diese Werbeplatten, die wurden als Wurfsendungen, also Briefkasten, als Beilagen zu Zeitschriften oder auch als Zugabe zu Produkten verteilt. Und die Schallplatten, die waren mal größer, mal kleiner, gab es in verschiedenen Formaten, auch als Schallpostkarten, als Verpackungsschallplatten oder eben solch eine Werbeschallfolie wie hier, die aus dem Jahr 1960. Wir haben die Werbung drin gelassen, weil es das Kaufhaus, was gleich benannt wird, so meines Erachtens nicht mehr gibt. Aber dafür unsterblich René Kollo und Monika Grimm. Viel Vergnügen.

Jugend International, das ist die Show. Die große Show, die die Jugend von heute begeistert. Kommen Sie schnell, denn das müssen Sie selbst erleben. Also, Treffpunkt Kaufhaus Hansa.

davon träumen alle jungen Leute. Sie träumten so im Jahr 1960. Hier ist der musikalische Rückspiegel Tauschers Plattenkiste, die Kultserie auf dieser Welle.

der aus Ostthüringen stammende Sänger und Chansonnier Jürgen Walter. Die Leute von dort. In meiner Kindheit und Jugend, da war es ein geflügelter Begriff, zu sprechen von den Leuten hier, den Leuten da drüben, also gemeint war damals meist Ost und West. Heute ziehen wir die gedanklichen Grenzen an anderen Stellen. Abgrenzung, Ausgrenzung. Manchmal fragt man sich das, was meine Namensvetterin Alexandra gleich fragen wird.

Alexandra, was sind wir Menschen denn für Leute? Wir denken hier immer an die feinen oder auch an die armen Leute von Paris. La galante pauvre gens.

Michel Legrand und sein Orchester mit unserem Lied in Variation The Poor People of Paris, La Guirlande de Pauvres Gens. Ja, alle Leute, die solche Musik mögen, die versammeln sich immer am Empfangsgerät und wollen nichts versäumen, wenn wir wieder die Nadel in die Rillen von Schellack und Vinyl setzen. Gleiche Stelle, gleiche Welle, auf alle Fälle, denn ciao, sagt der Alex, und wie immer, auf Weiterhören.

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4: Moin moin und herzlich willkommen zu Förderecho. 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Wir treffen uns mit Menschen, die uns ihre Geschichte erzählen und sprechen darüber, was für sie und uns die Region Flensburger Förde ausmacht. 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
3: Hallo, mein Name ist Rüdiger Kelm vom Steinzeitpark Dithmarschen in Albersdorf und wir zeigen ab dem 8.5. bis Ende August eine neue Sonderausstellung zum Thema Alles bleibt anders, Transformationsprozesse in Raum und Zeit. Eine Ausstellung, die wir zusammen mit dem Institut für Ur- und Frühgeschichte der Universität Kiel zusammengestellt haben und wo es tatsächlich um Wandlungsprozesse in früheren Gesellschaften geht, Wandel sozusagen als Konstante in der Geschichte und das Ganze von unterschiedlichen archäologischen Perspektiven aus beleuchtet wird. Eine interessante Ausstellung zu einem aktuellen Thema, wenn man so sagen möchte. Herzlich willkommen bei uns im Steinzeitpark.
4: Moin, ihr hört Jürgen Bräuninger, den ersten Vorsitzenden vom Verein Kultur hilft. Ich habe über den Samstag, den 23.05. was zu erzählen. Und zwar sollte man nicht verpassen, abends in die alte Druckerei in Heide zu gehen, denn dort spielen
5: Nerfling
4: aus Hamburg. Nerfling, was fällt dir dazu ein?
5: Sowieso froh.
4: Jawohl, und Rosalie, die Hits, die sie weit über die Grenzen von Hamburg und Dithmarschen bekannt gemacht haben.
5: Samstagabend, alte Druckerei, Heide, Nerfling. Hingehen.
4: Hingehen.
5: Los.

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3: 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Mit einem historischen Linienbus geht es zu verschiedenen Mühlen in Hamburg und Schleswig-Holstein, darunter Prag, Glinde, Bergedorf, das Riekhaus, Riepenburg und Wilhelmsburg. An jeder Station gibt es Einblicke in die jeweilige Mühle und ihre Geschichte. Die Rückkehr ist am Abend geplant. Der Fahrpreis beträgt 27 Euro pro Person. Kinder von 6 bis 16 Jahren zahlen 12 Euro.
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4: 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Wir veranstalten am 20. und 21. 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Wir freuen uns über ganz viele Besucher. Eintritt sind 99 Cent für alle, die unter Schwertmaß sind, also Kinder, so bis zu 6 Jahren ungefähr, ist der Eintritt frei. Wir haben ein buntes Programm mit Feuershow, mit Wikinger-Hochzeit.
5: 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Wir haben viele Versorger da, wir haben viele Getränke da. 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
6: 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Es wird vom Schleswig-Holsteinischen Landestheater am 8. 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Das Stück beginnt um 20 Uhr, Karten kosten zwischen 15 und 34 Euro und es gibt sie auf sh-landestheater.de zu kaufen.

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5: Am Pfingstsonntag und Pfingstmontag lädt die Braker Windmühle zum Mühlenfest unter dem Motto Entdecke, wo Geschmack zu Hause ist. Besucherinnen und Besucher können erleben, wie in der historischen Mühle Bio-Vollkornschrot hergestellt und anschließend nach traditionellen Methoden Brot gebacken wird. Rundherum gibt es ein Rahmenprogramm mit Live-Musik, Angeboten für Kinder und kleinen Überraschungen. Der Eintritt kostet 2 Euro für Kinder und 6 Euro für Erwachsene, inklusive Brotgutschein. An der Wassermühle in Trittau findet von Samstag bis Pfingstmontag ein mehrtägiger Mühlenmarkt statt. Täglich von 10 bis 18 Uhr erwartet die Besucherinnen und Besucher ein Programm mit Musik, Kunsthandwerk, Kultur und regionalen Spezialitäten. Der Eintritt ist frei. Der Markt bietet ein abwechslungsreiches Angebot rund um die historische Wassermühle und das Mühlenthema im Rahmen des Deutschen Mühlentags.
6: Im Norden zu Hause. Das ist das Motto von Liedermacher Lennon aus Neumünster. Mit seiner klaren, kräftigen Stimme im Zusammenspiel mit traditionellen Pickings auf seiner Konzert- und Western-Gitarre erzählt er von lustigen und ernsten Begebenheiten aus dem Leben. Neben tiefgründigen Liedern ist er dabei auch nicht um ein Augenzwinkern verlegen. Unterwegs, um seine Lieder zu spielen, wird er stets von seinem Fletenkieker begleitet. Ein Konzert von Lennon findet am 28. Mai um 15.30 Uhr im Wohlfühlgarten am Kurpark in Büsum statt.

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3: Vom 22. bis 29. August findet im Schloss Verhusum das Jubiläumsfestival Raritäten der Klaviermusik statt. Zum 40. Mal präsentiert die traditionsreiche Konzertreihe selten gespielte Werke für Klavier und Klavierduo und hat sich weit über die Region hinaus etabliert. Im Mittelpunkt stehen internationale Pianistinnen und Pianisten, die außergewöhnliche und selten ausgeführte Kompositionen von vergessenen oder wenig gespielten Komponisten sowie bekannten Meistern interpretieren. Zum Programm des Jubiläums gehören mehrere Konzertabende, eine Matinee mit einem Piano-Quiz sowie eine begleitende Ausstellung zu historischen Musikpersönlichkeiten aus der Klavierwelt. Auch ein Filmprogramm sowie Beiträge internationaler Gäste sind Teil des Programms. Der Eintritt erfolgt über den regulären Kartenvorverkauf ab dem 27. April. Weitere Informationen zu Preisen und Programmdetails sind online verfügbar. Am Freitag, den 29. Mai, tritt Pop-Ikone Nena im Rahmen des Open-Air-Festivals Legends at the Sea auf der Watt-Tribüne in Büsum auf. Und am Samstag, den 30. Mai, folgt Johannes Oerding mit einem weiteren Konzertabend direkt am Wattenmeer. Das Festival findet auf der Watt-Tribüne am Hauptstrand in Büsum statt. Tickets sind über die bekannten Vorverkaufsstellen erhältlich. Weitere Informationen gibt es unter legends@thesea.com und büsum.de.
4: Am Samstag, den 18.07.2026 um 12 Uhr bis 22 Uhr und am Sonntag, den 19.07.2026 um 11 Uhr bis 19 Uhr gibt es am Schloss Walbeck in Geldern Ritterturniere, Feldschlachten, authentisches Lagerleben mit Gewändern, Feuerküchen und Handwerk, europäische Waren, Musik und Gauklereien und für die Kinder Schmiedevorführungen, Kinderschminken und noch vieles mehr. All das sorgt für eine unvergessliche Zeitreise ins Mittelalter.
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3: Moin, ihr hört Jürgen Bräuninger, den ersten Vorsitzenden vom Verein Kultur hilft. Ich habe Informationen zu den Haider Kulturtagen. Äußerst wichtig das Datum. Es findet wieder an Pfingsten statt und nicht nur an Pfingsten, sondern sogar schon vor Pfingsten. Am 19.05. geht es los und die ganze Veranstaltungsreihe geht bis zum 25.05. den Montag. An vielen Locations wird immer was zu sehen und zu hören sein und anzufassen sein. Es gibt Konzerte von den Schulen, es gibt Lesungen im Wasserturm, es gibt Mitspieltheater. Informiert euch auf den Seiten www.haider-kultur-tage.de. Verpasst das nicht. Moin, hier ist wieder mal Jürgen Bräuninger, erster Vorsitzender vom Verein Kultur hilft. Ich habe einen Veranstaltungshinweis in Sachen Haider Kulturtage. Und zwar am 23. Mai, Samstag, den 23. Mai, findet um 14 Uhr der Familiennachmittag Bühne frei für Familienzeit statt. Das Galli-Theater Hamburg lädt ein, dass Kinder zusammen mit ihnen auf der Bühne das Märchen Rapunzel spielen. Und am Abend findet ein Konzert statt, und zwar mit der Gruppe Nervling. Das sollte man nicht verpassen. 23.05. Nervling. Beide Veranstaltungen finden in der alten Druckerei in Haide statt.
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3: Moin, ihr hört Jürgen Bräuninger, den ersten Vorsitzenden vom Verein Kultur hilft. Und ich habe einen Veranstaltungstipp für Pfingsten. Im Rahmen der Heider Kulturtage finden die Didgeridoo Wave Days statt. In der Jugendherberge Heide treffen sich aus ganz Deutschland und Europa Menschen mit besonderen Interessen. Didgeridoo, Handpan, Maultrommel. Und man trifft sich und tauscht sich aus. Man macht Session zusammen. Es gibt Konzerte, es gibt spontane Workshops. Wer Lust darauf hat, sich auszuprobieren mit exotischen Instrumenten, ist herzlich eingeladen, die Didgeridoo Wave Days zu besuchen.
4: www.didgeridoo-wave-days.de.
3: Moin, ihr hört Jürgen Bräuninger, den ersten Vorsitzenden vom Verein Kultur hilft. Ich habe über den Samstag, den 23.05. was zu erzählen. Und zwar sollte man nicht verpassen, abends in die alte Druckerei in Heide zu gehen, denn dort spielen
5: Nerfling
3: aus Hamburg. Nerfling, was fällt dir dazu ein?
5: Sowieso froh.
3: Jawohl, und Rosalie, die Hits, die sie weit über die Grenzen von Hamburg und Dithmarschen bekannt gemacht haben.
5: Samstagabend, alte Druckerei, Heide, Nerfling, hingehen.
3: Hingehen.
5: Los.
6: Am Freitag, den 22. Mai, laden die Chöre Gospeling Souls aus Hademarschen und Crossline, Gospel und Moor um 19.30 Uhr zu einem gemeinsamen Gospelkonzert in die St. Jürgenkirche in Heide ein. Die Besucher erwartet ein abwechslungsreicher Konzertabend mit klassischen Gospelstücken, modernen Pop-Arrangements und stimmungsvollen Chor-Highlights. Beide Ensembles präsentieren zunächst eigene Titel aus ihrem Repertoire, bevor sie gemeinsam als großer XXL-Chor ausgewählte Songs aufführen. Die Gospeling Souls und der Heider Gospel Chor, Crossline, Gospel und More zählen zu den bekannten Gospelchören der Region und stehen für mitreißende Musik, starke Stimmen und emotionale Konzertmomente. Der Eintritt ist frei, um Spenden zur Unterstützung der Chorarbeit beider Chöre wird gebeten.